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9: Im Studio Alina Wagetter. Die Salzburger Gastronomie jubelt. Mit dem heurigen Festspielsommer ist man sehr zufrieden, freut sich Wirtesprecher Ernst Püringer. Die Lokale waren gut gefüllt, es waren ausreichend Gäste da und es wurde nicht gespart. Allerdings hat die Hitzewelle das Mittagsgeschäft beeinträchtigt. Deutschland macht Russland für den Drohnenangriff auf dem Leipziger Flughafen verantwortlich. Innen- und Außenminister sagen, Ermittlungen und Geheimdiensterkenntnisse würden auf eine russische Urheberschaft hindeuten. Anfang August war dort ja eine mit Sprengstoff präparierte Drohne entdeckt worden. Deutschland reagiert mit Maßnahmen. Das russische Generalkonsulat in Bonn soll geschlossen, Einreisekontrollen für Russen verschärft und neue EU-Sanktionen vorgeschlagen werden. Moskau weist die Vorwürfe immer noch zurück. Neue Details gibt es zu dem tödlichen Vorfall in der Justizanstalt Klagenfurt. Die Obduktion hat ergeben, dass der 19-jährige Häftling an Schnittverletzungen am Hals gestorben ist. Als Tatwaffe wurde die Klinge eines Einwegrasierers sichergestellt. Tatverdächtig ist ein 17-jähriger Zellengenosse. Laut Staatsanwaltschaft gibt es keine Hinweise auf ein Kampfgeschehen. Der 19-jährige könnte demnach im Schlaf angegriffen worden sein. Und noch zum Fußball. Der FC Red Bull Salzburg empfängt heute Abend im Bundesliga-Nachtragsspiel den Tabellenführer Rapid. Die Hütteldorfer haben in der frischen Saison bisher jedes Bundesligaspiel gewonnen. Aber die Salzburger kommen mit mächtig Rückenwind nach dem starken 4:1 gegen Austria Wien. Ankick ist um 20.30 Uhr.
10: Einen schönen guten Morgen, rein geht's in diesen neuen Tag. Wechselhaft heute die Temperaturen, aber immerhin mild. Bis an die 25 Grad bekommen wir dann auch eine Mischung aus Sonne und Wolken. Ist das momentan noch recht frisch, zum Beispiel in Zell am See 10 Grad, in der Stadt Salzburg nur 13 Grad.
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10: 2:56, nix los, gute Fahrt.
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10: Ja, und so stappert doch richtig gut rein. Wie wär's mit Bruno Mars, gleich Lady Gaga am Start und zuvor ein großer 90er aus dem hohen Norden mit

0: Guten Morgen im 2. September. Eigentlich noch sommerlich heute mit 25 Grad. Trotzdem denkt man jetzt schon an den Winter, denn da wird jetzt schon vorbereitet.
1: Alles, was haltbar ist, musst halt rauffahren, während du noch rauffahren kannst mit den LKWs.
0: Es ist der Philipp Poscher, Leiter der Gastronomie Schmitten. Und da wird jetzt schon alles für den Winter eingedeckt. Irgendwie unglaublich, oder? Mehl, Reis, Getränke und vor allem Pommes.
1: Also bei der Aret Alm und Lounge alleine, das ist, sag ich jetzt einmal, einer von den größten Betrieben da herum, haben wir über den ganzen Winter letztes Jahr 18 Tonnen Pommes gebracht und dann dementsprechend viel Öl. Und wenn man das jetzt so aufrechnen würde, wären wir sicher so an die 70 Tonnen Pommes brauchen im Winter.
0: Boah, 70 Tonnen Pommes und die werden jetzt momentan raufgeliefert. Aber noch ist Sommer, noch freuen wir uns über die 25 Grad und Bruno Mars heizt uns ein bisschen ein. An diesem Mittwoch, 10 nach 6.

0: vor.
1: Okay, ein kurz. Warum stöhnst du so gerade? Das ist doch ein heute wunderbarer Mittwoch, bitteschön.
2: Ja,
1: so großartig. Und in 3 Wochen geht's los, Roberti Kirtag.
2: Oh,
1: bei uns im schönsten
2: schön.
1: Bundesland Österreichs.
2: Super.
1: Maxi freut sich auch schon, unser Praktikant.
3: Mhm. Sehr.
1: Weil der hat eh schon ein Auge auf manche Praktikantinnen geworben. Der braucht nur Freundin.
2: Also geworfen, wenn schon.
1: Was habe ich gesagt?
2: Warm, aber es macht nichts.
1: Okay, wie auch immer, Roberti Kirtag, wir haben uns noch ein paar andere Messen angeschaut, die man so machen könnte. So wie zum Beispiel eine Zahnarztmesse.
2: Okay.
1: Das wäre der Roberti Amalgiertag.
2: Ach Gott, wegen der Plombe.
1: Wegen der Plombe, der Maxi kennt schon gar nicht mehr. Maxi war noch nie beim Zahnarzt, der nennt man Karies, der junge Mann. Der hat noch seine Milchzähne. Wir hätten sonst noch eine Fleischermesse.
2: Oh, das klingt spannend.
1: Roberti Filetiertag.
2: Ja, ganz gut.
3: Habe ich dann schon bessere dabei.
2: Da wäre auch Gruppetitiertag.
1: Den hatten wir ja gestern schon, Kathi.
2: Ach so, das.
1: Also das ist leicht. Okay, dann machen wir noch die Börsenmaklermesse. Maxi, da hätten wir schon bessere mit.

0: dabei, super.
1: Ja.
0: Also, Börsenmaklermesse. Wie heißt die? Ruberti Giertag.
2: Eine merkwürdige Art von Wahnsinn.
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2: Finden Sie nicht auch?
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heute ist Mittwoch, heute ist Matchday. Unsere Burschen spielen heute gegen Rapid am Abend, am Pfiff im Stadion. So, der Trainer Danny Röhl gleich natürlich noch eins zu Themen in den Nachrichten. Amy Winehouse ist auch mit dabei.

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7: Festspielumbau, erste Sperren in der Landeshauptstadt und Hitzesommer bringt deutlich mehr Besucher in Salzburgs Freibäder. Es ist 6.30 Uhr, einen schönen guten Morgen. Rund um den Festspielbezirk gibt es die ersten Sperren. Seit gestern ist ein Teil des Fußwegs zum Herbert-von-Karajan-Platz gesperrt. Grund sind die Vorarbeiten für den Kavernenbau im Mönchsberg. Die große Verkehrssperre folgt dann am 14. September. Dann wird das Neutor für rund 6 Monate komplett gesperrt. Betroffen sind auch mehrere Buslinien. Sie werden über Mühlen umgeleitet. Rund 9.000 Fahrzeuge sind täglich betroffen. Jubelstimmung bei Salzburgs Freibädern. Nicht nur in der Landeshauptstadt steuert man auf einen Rekordsommer hin. Die heißen Sommermonate haben auch in Salzburgs Gauen deutlich mehr Besucher in die Bäder gelockt. Im Strandbad Marzee waren es etwa im Juli 30% mehr als im Vergleichszeitraum 2025. Auch das Freibad Bergsee spürt ein deutliches Plus, so der Betriebsleiter Bernhard Vordermeier.
8: Wir haben seit 1. Mai offen und seit Mai eigentlich durchgehend Betrieb und die Zahlen schauen daher wirklich besser aus wie in den letzten 5 Jahren.
7: Ebenfalls profitiert hat das Mietersiller Freibad Bademeister Michael Vogelstetter.
9: Wir haben fast 10.000 mehr Besucher wie letztes Jahr. Wir erwarten schon noch, dass einige kommen, vor allem die Urlauber, ein paar sind noch hier und die Einheimischen natürlich.
7: Und noch zum Fußball. Der FC Red Bull Salzburg empfängt heute Abend im Bundesliga-Nachtragsspiel den Tabellenführer Rapid in der Red Bull Arena. Die Hütteldorfer rund um Trainer Johannes Hoff-Torup haben in der frischen Saison bisher jedes Bundesligaspiel gewonnen. Aber die Salzburger kommen mit mächtig Rückenwind nach dem starken 4:1 gegen Austria Wien. Das Spiel ist auch ein Wiedersehen der Coaches, Bullentrainer Danny Röhl.
10: Ich kenne Torup noch aus der Championship-Zeit. Wir haben zweimal gegeneinander gespielt mit Sheffield und er war in Norwich. Von daher sieht man eine klare Handschrift. Ich glaube, man sieht auch, dass er gewisse Themen auch adaptiert hat zur letzten Saison. Ich glaube, es wird nicht nur von der Intensität, auch vom taktischen Aspekt, ein anspruchsvolles Spiel für beide Mannschaften.
7: Anke, gehst du um 20.30 Uhr.
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12: Mit einer Mischung aus Sonne und Wolken geht's da heute durch den Tag. Schönen guten Morgen. Die Temperaturen erreichen 25 Grad. Die Sonne kommt bald raus. In der Stadt Salzburg ein bisschen frischer als in den vergangenen Tagen bei 13 Grad und in Radstadt kühl bei 8 Grad. Wie gesagt, es wird heute noch sommerlich mild.
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13: Um 6:35 läuft es auch gut auf Salzburgstraßen. Ihr kommt gut voran. Solltet ihr Meldungen haben, dann gleich an uns. Die gratis Antenne Salzburg Verkehrsortleihe. Für diese Menschen, die auf diesen Straßen unterwegs sind. Unter 0800 101 201.
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0: 9:07. Schön, dass ihr mit dabei seid. Antenne Salzburg hier mit Kathi und Christian. Und wir haben jeden Morgen eine gute Nachricht des Tages. Und die kommt heute Morgen aus Niederösterreich. Und sie hat eine ganz besondere Heldin, eine kleine Heldin, die 8-jährige Lilly. Die ist nämlich zur Lebensretterin geworden. Müsst ihr euch mal vorstellen, steht mit ihrem Papa im Garten, der Papa schneidet den Flieder, schönes Wetter, Sonne scheint und plötzlich wird der Papa von einer Hornisse gestochen und verliert innerhalb von Sekunden das Bewusstsein.
1: Wow, Allergiker wahrscheinlich, oder?
0: Ja, hat er selber nicht gewusst und die kleine Lilly steht daneben, die Mama war einkaufen und was macht sie? Und das ist einfach so unglaublich, mit 8 Jahren, vollkommen cool, wählt sie zuerst mal die Nummer von ihrer Mama, informiert, was los ist und wählt auch noch die Nummer der Rettungskräfte und weist die Rettungskräfte auch noch an, erzählt ihnen genau, wie sie zu ihr kommen. Und so konnten die sofort da sein und haben dem Papa von der Lilly das Leben retten können. Hättet ihr das also gemacht? Ich frage mich bei solchen Sachen immer, wie ich reagiert habe. Das ist einfach fantastisch, wie manche kleinen, jungen Menschen so groß sind. Und ich finde, das können wir uns heute irgendwie alle nehmen, mitnehmen, oder? Sie hat gesagt, ich will nur helfen. Und deshalb helfen, wenn jemand anderer Hilfe braucht. Das ist ein gutes Motto für den Tag, oder? Starten wir rein.

0: Antenne Salzburg hier, 6:45. Schön, dass ihr mit dabei seid. Oh, wie wär's mit einem richtigen coolen 90er? Der holt uns nochmal den Sommer zurück.
1: Immerhin. Hedrock ist kein 90er, Entschuldigung.
0: Bitte was?
1: Dr. Wichtig ist mit dabei. Also zu Tausender. Aber was für einer. Sommersong vor allen Dingen.
0: Ja, richtig. Mit Kid Rock geht's rein in diesen Tag.

0: So, was steht heute so an um 6:45? Das Übliche, das Alltägliche. Wir haben unseren Niki, der ist BWL-Student aus Anif und der hat ein richtig stressiges Leben. Also jetzt in den Ferien, jeden Tag ist er mit dabei und diesen Niki gibt's wirklich. Ja. Niki aus Anif gibt's wirklich. Du Niki, was steht denn heute so an? Hm?
1: Warte, wir brauchen erst die richtige Hintergrundmusik für diesen Niki, weil, ja, er ist so der Mann, der mit uns Geringverdienenden doch spricht.
2: Niki? Also heute gehe ich in der Früh auf dem Untersberg eine Runde wandern und dann zu Mittag bzw. am Vormittag gehe ich mit meinen Jungs brunchen und danach haben wir vor, mit dem Cabrio auf den Geisberg zu fahren und zu picknicken. Vielleicht nehmen wir auch einen Volleyball mit oder einen Fußball, bis sie zuspielen und bleiben dort, schauen uns den Sonnenuntergang an und fetzen dann heim.
0: Ja, da immerhin steht ja was an. Also egal, was ihr heute vorhabt, Antenne Salzburg ist mit dabei.

0: Wer da nicht mitdschungelt, ist selber schuld. Peter André, Mysterious Girl auf Antenne Salzburg.
1: Richtig cooler 90er, oder? Ja. Wie geht's eigentlich deinem Kater, den du momentan aufpassen musst?
0: Ich habe ihn gestern gefüttert, der war nicht da. Ich dachte immer, ich kann mich einschleimen, weil die Sarah hat gestern angerufen und gesagt, ich soll ein bisschen Gutti mitnehmen. Der war aber nicht da.
1: Also kurze Erklärung, die Kathi passt nämlich auf den Kater der Nachbarn auf. Mhm. Ist das Nachbarin oder Nachbar?
0: Bei dem Pärchen.
1: Ein Pärchen?
0: Ja.
1: Amadeus heißt übrigens das Viech.
0: Das Viech, das ist ein 15 Jahre alter Kater.
1: Oh, wie ist der überhaupt zurückgekommen in der Nacht?
0: Ja, das hoffe ich schon. Auf Gottes Willen.
1: Ja. Das sind die kleinen Fragen der Arbeitskollegen, die viel verändern können. Nein, es geht sicher Amadeus gut. Kathis Ehemann hat nicht mehr früh schon nachgeschaut. Er ist zu Hause gewesen. Hast du das Katzenklo gemacht?
0: Nein, soll ich das?
1: Ja, sicher.
0: Ach Gott.
1: Sonst macht er in deinen Garten.
0: Nein.
1: So, insofern, also Amadeus geht's gut. Das ist schon mal die gute Nachricht. Alles, was wirklich wichtig ist. Aus Salzburg, Österreich und der Welt. Wir haben eine neue Baustelle in der Landeshauptstadt. Und da reden wir nicht vom Mackertplatz, sondern von den Festspielen gleich bei uns in den Antenne Salzburg Nachrichten. In 6 Minuten um Punkt 7.

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11: Im Studio Alina Wagata. Rund um den Festspielbezirk gibt es die ersten Sperren. Seit gestern ist ein Teil des Fußwegs zum Herbert-von-Karajan-Platz gesperrt. Grund sind ja die Vorarbeiten für den Kavernenbau in Mönchsberg. Die große Verkehrssperre folgt dann am 14. September. Das Neutor wird für rund 6 Monate komplett gesperrt. Deutschland macht Russland für den Drohnenangriff am Leipziger Flughafen verantwortlich. Ermittlungen und Geheimdiensterkenntnisse würden auf eine russische Urheberschaft hindeuten. Anfang August war dort ja eine mit Sprengstoff präparierte Drohne entdeckt worden. Deutschland reagiert nun mit Maßnahmen. Das russische Generalkonsulat in Bonn soll geschlossen, Einreisekontrollen für Russen verschärft und neue EU-Sanktionen vorgeschlagen werden. Moskau weist die Vorwürfe immer noch zurück. Im Tiroler Bezirk Landeck streift ein Wolfsrudel mit mindestens 4 Jungtieren herum. Eine Wildkamera hat die Tiere vergangene Woche fotografiert. Damit ist offiziell ein Wolfsrudel in der Region bestätigt. Der WWF fordert jetzt einen sofortigen Stopp aller Wolfsabschüsse im Bezirk Landeck, um die Elterntiere zu schützen. Die Jägerschaft soll außerdem Kotproben für genetische Untersuchungen sammeln. Und die neue Park-Sheriff-Hotline der Stadt Wien läuft gut. Seit Anfang Juli können dort Falschparker gemeldet werden. Täglich gehen bis zu 120 Meldungen ein. Besonders oft geht es um blockierte Einfahrten, aber auch um Öffis. Rund 4-mal am Tag werden Wiener Öffis so an der Weiterfahrt gehindert. Für die Lenker kann das teuer werden. Bis zu 467 Euro Strafe plus Abschleppkosten sind möglich.
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13: Eine Mischung aus Sonne und Wolken ist das heute in ganz Salzburg. Die Temperaturen erreichen aber 25 Grad und jetzt bald kommt die Sonne raus. In der Stadt Salzburg ein bisschen frischer als zuletzt, 14 Grad momentan, in Radstadt momentan 8 Grad.
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14: Und 7:02. Schönen guten Morgen. Läuft's noch gut auf Salzburgstraßen. Hier kommt's gut voran. Gute Fahrt in diesen frühen Mittwoch im schönsten Bundesland Österreichs. Baby, join me in there. Mit dem Nicht-Antenne Salzburg 90er. Hier ist Him. Wird ein guter Tag, oder Kathi?
13: Ja, sicher wird das ein guter Tag.
14: Dann legen wir los.

0: Guten Morgen, schön, dass ihr mit dabei seid am Mittwoch, mitten in der Woche. Und kennt ihr das? Seit gestern ist ein neues Monat. Und irgendwie mir geht es so, wenn ein neues Monat kommt, hat man so irgendwie noch die Lust, was Neues zu machen. Thema Sport und so.
1: Ach Gott, jetzt kommt es wieder.
0: Was heißt
1: das
0: wieder?
2: Immer so in Richtung Herbst, wo du schon weißt, jetzt fallen dann bald die Blätter und jetzt kommt wieder die Geschichte von, jetzt muss man wieder Sport machen. Ja. Aber hey, wenn ihr jetzt wieder anfangt, Sport zu machen, super. Großartig.
0: Ich finde das großartig, echt. Wenn man das, vor allem nach dem Sommer, da ist man so ein bisschen zart und man geht schwimmen. Unser Sommerpraktikant, der Maxi, du bist ja eigentlich sportlicher, du gehst jetzt auch wieder laufen, gell?
3: Ja, laufen, Radfahren, so alles was.
2: Moment, Radfahren, Vorsicht. Bist du einer von den Rennradlern? Weil ich als Autofahrer möchte ganz gerne, also das ist störend.
3: Weder Rennrad noch E-Bike, normales Radl.
2: Okay.
0: Und wo fährst du dann hin zum Beispiel, so von Sitzenheim, von dir?
3: Also lustigerweise gestern bin ich von Sitzenheim nach Arnif, da Saalach und Salzach entlang und dann wieder zurück.
2: Darf man in Arnif in einem normalen Rad überhaupt Rad fahren oder braucht man da nicht ein ganz besonderes?
3: Ich bin durchgekommen, wir haben es nicht aufgehalten.
2: Der Maxi traut sich was. Also ihr seid in guten Händen, hier ist Kathi und Christian am Morgen und wir starten rein in den Mittwoch.
0: Und wenn ihr euch traut, endlich wieder Sport zu machen, die Antenne ist immer mit dabei.

0: 40, 80, 80, so wie die Sarah. Jetzt haben wir gerade vorher über das Sporteln gesprochen und sie ist eine von denen, die es macht.
1: Ja, also mein Tag startet momentan immer damit, dass ich eine Runde um Weiher laufe, weil jetzt kommt ja die Marathonsaison und die möchte ich mir ein bisschen vorbereiten und dadurch, dass ich heute in der Nähe vom Weiher lebe, bietet sie das richtig gut und dann noch ein bisschen Kaffee genießen und dann geht es schon auf in die Arbeit.
0: Also das ist wirklich unglaublich, so viel Energie, also großartig. Immer dabei übrigens über die App Antenne Salzburg, dann hört sie uns. Und trotzdem kann sie laufen. Wer hätte das gedacht, oder, Kathi?
2: Super.
0: Ich finde vor allem diese Laufstrecke um den Leopoldskroner Weiher herum, bist du gescheit. Ja. Du hast auf der einen Seite, dann siehst du einen Untersberg, dann siehst du den Festungsberg.
2: Schön, also wirklich schön.
0: Vielleicht habt ihr auch eine wunderbare Laufstrecke. Die muss ja nicht in der Stadt liegen, die kann ja auch im Flachgau sein.
2: Oder im Pintgau.
0: Oder im Pongau.
2: Tennengau wäre auch möglich.
0: Lungau. Ist auch möglich. Ja. Also könnt ihr euch auch gerne melden. Freuen wir uns. Wir freuen uns immer mit euch zu reden unter 0662 40 80 80.

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Und es gibt viele gute Dinge, die in Salzburg passieren. Im Flachgau zum Beispiel. Endlich diese lang ersehnte Tennishalle in Kössendorf. Jetzt gibt es grünes Licht und der Bürgermeister freut sich. Und wir freuen uns auch gleich bei uns noch eins der Themen in den Nachrichten um 7:30 auf Antenne Salzburg.

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Für diesen Mittwoch, Antenne Salzburg hier, jetzt mit Raymond, Supergirl. 5 Minuten vor 8. Schön, dass ihr gemeinsam mit uns in diesen Tag reinstartet.

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5: Grünes Licht für Langes in der Tennishalle in Köstendorf und Hitzesommer bringt deutlich mehr Besucher in Salzburgs Freibäder. Es ist 7.30 Uhr, einen schönen guten Morgen. Nach jahrelangen Bemühungen gibt es jetzt endlich grünes Licht. Die Rede ist von der langersehnten Tennishalle in Köstendorf. Fast wäre das Projekt an der Finanzierung gescheitert. Am Ende ist aber noch einmal alles gut gegangen. Denn die Tennishalle ist ein riesengroßer Mehrwert für die Region, so Bürgermeister Wolfgang Wagner.
6: Jugendarbeit, Mannschaftssport, Turniere und so. Es gibt also in der Region keine Halle nicht. Wir wissen, dass viele Tennisspieler aus dieser Region bis nach Mansee und nach Bad Ischl fahren.
5: Die 35 Jahre alte Halle wird jetzt reaktiviert und umfassend saniert.
6: Sie wird komplett ausgehöhlt, es bleibt nur mehr die Binder über, kommt ein komplett neues Dach, es kommt ein komplett neuer Bodenbelag, die ganzen Sanitärbereiche werden saniert.
5: Neben Köstendorf sind auch die Gemeinden bzw. Vereine aus Straßwalchen, Neumarkt, Hendorf, Siekirchen, Obertrum und Matzee sowie Berndorf mit an Bord. Gemeinsam werden 3,3 Millionen Euro investiert. Die Fertigstellung ist im April bzw. Mai 2027 geplant. Jubelstimmung herrscht bei Salzburgs Freibädern. Nicht nur die Landeshauptstadt steuert auf einen Rekordsommer hin, die heißen Sommermonate haben auch in Salzburgs Gaun deutlich mehr Besucher in die Bäder gelockt. Im Strandbad Matzee waren es etwa im Juli 30% mehr als im Vergleichszeitraum 2025. Auch das Freibad Bergsee spürt ein deutliches Plus, so der Betriebsleiter Bernhard Vordermeier.
7: Wir haben seit 1. Mai offen und seit Mai eigentlich durchgehend Betrieb und die Zahlen schauen daher wirklich besser aus wie in den letzten 5 Jahren.
5: Ebenfalls profitiert hat das Mittesiller Freibad, Bademeister Michael Vogelstetter.
8: Wir haben fast 10.000 mehr Besucher wie letztes Jahr. Wir erwarten schon noch, dass einige kommen, vor allem die Urlauber, ein paar sind noch hier und die Einheimischen natürlich.
5: Und der FC Red Bull Salzburg hat einen neuen Offensivspieler. Jesper Lindström wechselt leihweise vom SSC Napoli an die Salzach. Mit dem 26-jährigen Dänen kommt ein international erfahrener Offensivmann ins Bullenteam.
9: Brauchen wir den?
10: Sicher.
9: Gut.
10: Einen schönen guten Morgen. 25 Grad kriegen wir doch heute noch. Perfektes Fußballwetter heute am Abend. Ampfiff 20:30 gegen Rapid. Bis dahin viel Sonnenschein, ein paar harmlose Wolken ziehen drüber.
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9: Ich finde das auch interessant. Der kommt aus Neapel, oder? Der wird sich auch wundern, wenn die ganze Stadt nicht nach Müll riecht. So, wir haben eine Sache und zwar 10 Minuten Zeitverlust momentan auf der Münchner Bundesstraße vor der Ignaz-Harrer-Straße, also hinter dem Lieferinger-Tunnel, wo man drüber fährt. Da dauert es momentan länger, aber es ist auch schon weniger geworden. Jetzt sind wir schon bei 9 Minuten. Solltet ihr Meldungen haben, gleich an uns, die Gratis-Antenne Salzburg Verkehrshotline 0800 101 201. Gute Fahrt.
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0: Ah, wir sind mittendrin im Sommer, aber jetzt beginnen die Wintervorbereitungen. Wir sind ja immer gestört. Auf den Bergen wird es jetzt eingedeckt, denn dem, was man auf den Hütten im Winter braucht, muss jetzt rauf. Und da sind wir mit dabei. Das sind Pommes und Öllieferungen, meine Herrschaften. Das ist unglaubliche Zahlen, unglaubliche Summen. Bei uns hier in 10 Minuten. Es schafft nicht einmal der Christian zum Essen.
1: Schauen wir mal. Wir hören es uns an.

0: Was ist heute in einer, na, in drei Wochen? Heute in drei Wochen ist
1: heute
0: was.
1: In drei Wochen? Ja, ich weiß.
2: Mit R fängt an, mit Ruperti hört's auf.
1: Ruperti Kiertag ist ja richtig.
0: Habt ihr ein neues Dirndl beim Ruperti Kiertag? Wisst ihr das schon? Oder reichen die, die ihr habt?
2: Ich bin tatsächlich aktuell am Schauen, aber ich glaube, es reichen die, die ich habe.
1: Ja, du hast eh so schöne. Mei, das ist ja wunderbar.
0: Ich brauche nämlich dringend neue Lederhosen. Insofern muss ich mal schauen.
1: Ja klar, die letzte ist... Ja.
0: Naja, man hat immer die Hoffnung, dass man dann doch endlich abnimmt. Weißt du, was ich meine? Um dann die neue Lederhosen zu kaufen.
2: Aber weißt du, was auch gefährlich ist, wenn du mit einer neuen Lederhosen am Ruperti Kiertag gehst?
0: Wirklich?
2: Weil, wenn du die neu kaufst, muss die ja hauteng sein. Da kriegst du ja keine Luft dann.
0: Stimmt.
1: Ach du arme Christian, da kann er gar nichts trinken.
0: Gut, dann
1: und nicht reden.
0: Dann sparen wir uns den Ruperti Kiertag, sondern reden stattdessen, das machen wir ja momentan sehr gerne, darüber, welche anderen Messen es ja noch gäbe, so im Zuge von Ruperti Kiertag. Beispiel, Nutztiermesse, Ruperti Tiertag.
1: Ja, finde ich gut.
0: Ja. Mhm. Wir hatten noch eine Messe für Zahnärzte.
1: Okay.
0: Ruperti Amalgiertag.
1: Ach Gott, na gut.
0: Na?
1: Dann freuen wir uns doch richtig auf den Ruperti Kiertag. Heute in drei Wochen.
0: Ich hätte auch eine Messe für Mathematiker.
1: Ach.
0: Ruperti Addiertag.
1: Der ist gar nicht schlecht.
0: Sie wird noch was.
1: Ja, wird noch was. Die Musik passt immer. Mit Handtracks geht's rein in diesen Mittwoch.

0: Coole Nummer, Green Day auf Antenne Salzburg. Es ist 10 Minuten vor 8. Schön, dass ihr gemeinsam mit uns in diesen Mittwoch reinstartet.
1: Ihr könnt ja jederzeit bei uns anrufen unter 0662 40 80 80. Wir haben jetzt die Birgit in der Leitung. Guten Morgen, Birgit.
2: Zuerst wegen Roberti Kirchtag geredet habe. Sepp würde sich gern Hans Wurst anmelden für den heurigen Roberti Kirchtag.
1: Warte mal, der Sepp ist dein Mann. Weiß der Sepp schon, dass du den da anmelden möchtest?
2: Ja, ja, der sitzt der neben mir.
1: Gib uns mal einen Sepp.
2: Ja. Nein, er mag nicht, hat er gesagt.
1: Aber sicher, der Sepp muss jetzt her. Entschuldige bitte, wenn der Hans Wurst werden möchte, muss er in Salzburgs offizieller Morgensendung das mit uns diskutieren.
2: Nein, hat er gesagt. Nein, hat er Deutsch.
1: Okay, dann frage ich. Weil ich meine, man muss vor allen Dingen eins sein als Hans Wurst, richtig trinkfest. Da brauchst du eine Leber für drei.
2: Ja, also trinkfest, glaube ich, war er. Weil er hat so einen Leitspruch, wo früher meine Leber war, jetzt halt deine Minibar.
3: Kathi und okay. Christian.
4: Das klingt schon mal so.
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0: Wir haben immer noch 8 Minuten
1: Zeit. Was ist denn das für ein Gestöhne, Christian? Echt jetzt?
0: Wir haben immer noch 8 Minuten Zeitverlust momentan auf der Ignaz-Sacher-Straße.
1: Oh je.
0: Er ist was hängen geblieben.
1: Was ist da los? Also ist etwas hängen geblieben, meinst du? Also nicht das, jemand?
0: Nein, etwas hängen geblieben. Okay, also es geht nicht so schnell wie sonst. Wie gesagt, 8 Minuten, aber es geht zumindest dort so langsam schon ein bisschen aufwärts.
1: Beim Marktplatz hat gestern eine große Baustelle, da geht es ja momentan so halb, aber wenn man da nicht mehr abbiegen kann im Auto, das ist schon eine Umstellung.
0: Übrigens heute ein spannender Tag für die Kathi, vielleicht für euch ja auch, wenn auch immer für euch spannend ist. Ich hoffe, alles geht gut, alles passt und funktioniert. Aber heute ja das Spiel gegen Rapid und die Kathi hat ja immer diesen einen Rapid-Fan, den sie in Jesolo trifft. Mhm. Das heißt, der müsste ja heute eigentlich rein theoretisch auch im Stadion sein.
1: Ja, der Rapid-Badehose an, immer in Jesolo am Pool, den kenne ich schon.
0: Glaubst du, dass der heute in der Rapid-Badehose ins Stadion geht?
1: Das weiß ich nicht, aber wir hätten eigentlich vor, uns vorher zu treffen.

0: immer Freunde, währenddessen nicht.
1: Ja, aber hast du jetzt deine Telefonnummer? Nein.
0: Nein, wir sind an... Ja, entschuldige mal, auf Insta halt.
1: Auf Insta? Okay, gut, also...
0: Also, ja. Man kennt doch heutzutage gar nicht mehr Telefonnummern von irgendjemandem, finde ich, oder? Das geht irgendwie anders.
1: Also, Kathi trifft heute ihren Insta-Buddy.
0: Nein.
1: Wen auch immer ihr trefft.
0: Wie das klingt.
1: Hoffentlich, es passt alles. Auf jeden Fall mit dabei. Mehr Musik, mehr Abwechslung und mehr 90er. Jetzt mit Antenne Salzburg und Ace of Base.

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10: Im Studio Alina Wagertzer. Der FC Red Bull Salzburg hat einen neuen Offensivspieler. Jesper Lindström wechselt leihweise vom SSC Napoli an die Salzach. Mit dem 26-jährigen Dänen kommt ein international erfahrener Offensivmann ins Bullenteam. Explosion am Hauptbahnhof Augsburg. Ein unbekannter Gegenstand ist in einem Gebäudedurchgang explodiert. Derzeit läuft ein großer Polizeieinsatz. Sprengstoffexperten vom Landeskriminalamt Bayern sind vor Ort. Zwei Menschen erlitten leichte Knalltraumata. Außerdem wurden Fensterscheiben beschädigt. Das Bahnhofsgebäude und Gleis 1 sind gesperrt. Der Bahn- und Nahverkehr ist beeinträchtigt. Was die Explosion ausgelöst hat, ist noch völlig unklar. Neue Details gibt es zum tödlichen Vorfall in der Justizanstalt Klagenfurt. Die Obduktion hat ergeben, dass der 19-jährige Häftling an Schnittverletzungen am Hals gestorben ist. Als Tatwaffe wurde die Klinge eines Einwegrasierers sichergestellt. Tatverdächtig ist ein 17-jähriger Zellengenosse. Laut Staatsanwaltschaft gibt es keine Hinweise auf ein Kampfgeschehen. Das Opfer könnte demnach im Schlaf angegriffen worden sein. Und die neue Park-Sheriff-Hotline der Stadt Wien läuft gut. Seit Anfang Juli können dort Falschparker gemeldet werden. Täglich gehen bis zu 120 Meldungen ein. Besonders oft geht es um blockierte Einfahrten und Öffis. Rund viermal am Tag werden Wiener Öffis so an der Weiterfahrt gehindert. Für die Lenker kann das teuer werden. Bis zu 467 Euro Strafe plus Abschleppkosten sind möglich.
11: Einen wunderschönen guten Morgen, rein geht's in diesen sonnigen Mittwoch. 25 Grad kriegen wir da heute, die Sonne ist heraus, ein paar harmlose Quellwolken ziehen drüber. Im Laufe des Tages dann vor allem Innergebirge ein paar Gewitter möglich. Am Abend zum Fußballspiel, 20.30 Uhr Anpfiff, Salzburg gegen Rapid, bleibt trocken.
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13: Um 8:02 läuft es besser auf der Ignaz-Harrer-Straße, trotzdem dort immer noch 5 Minuten Zeitverlust. Und Vogelweider-Straße auch gerade wach geworden, 3 Minuten Zeitverlust dort. Solltet ihr Meldungen haben, dann gleich an uns. Die Gratis-Antenne Salzburg Verkehrshotline 0800 101 201. Gute Fahrt!
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11: Da starten wir doch gleich rein mit voller Power. Mit einem großen 90er, der Lust und Laune für diesen Mittwoch macht. Mit Sophie B. Hopkins. Right beside you. 8:07 Antenne Salzburg hier mit Kathi und
14: Christian.

0: Wir sind mittendrin im Sommer und trotzdem bereiten wir uns jetzt für den Winter vor. Auf unseren Bergen wird alles winterfit gemacht.
1: Alles, was haltbar ist, musst du halt rauffahren, während du noch rauffahren kannst mit den LKWs.
2: Aha, das ist der Philipp Posch übrigens, der Leiter von der Schmitten Gastronomie. Und wenn man sich mal anhört, was da über das Jahr, also eigentlich nur über die Saison verbraucht wird. Unglaublich.
1: Also bei der Aret Alm und Lounge alleine, das ist, sag ich jetzt einmal, einer von den größten Betrieben da herum, haben wir über den ganzen Winter letztes Jahr 18 Tonnen Pommes gebracht und dann dementsprechend viel Öl. Und wenn man das jetzt so aufrechnen würde, wären wir sicher so an die 70 Tonnen Pommes brauchen im Winter.
0: Bitte. 70 Tonnen Pommes. Und das wird jetzt alles rauftransportiert, gemeinsam mit Nudeln, Mehl, Reis und vor allem auch Getränken.
2: Wir wünschen alles Gute für den Transport mit Alex Warren.

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0: große Robbie Williams. Darf nicht fehlen. Es ist 16 nach 8. Antenne Salzburg hier mit Katja und Christian.
1: Bei uns ist gerade eine WhatsApp reingekommen. Können Sie uns übrigens auch gerne WhatsApp schreiben?
0: Ja, sicher.
1: Nur mal jetzt auf unserer Homepage auf www.antennesalzburg.at und. Na, es gibt den gibt es ja wirklich, gell? Sollen wir mal seine Telefonnummer durchgeben? Weil sonst glaubt uns ja keiner, dass es den echt gibt.
0: Den meinst Niki. Der Niki, unser eifriger Student, ist ganz so eifrig. Er kommt aus Anif, ist BWL-Student. Das ist er wirklich und hat stressige Tage. Also vor allem jetzt in den Ferien, also extrem stressig.
1: Und er sagt ja selber mal dazu, er meldet sich gerne bei den Geringverdienern. Das wären für ihn Katja und Christian. Aber irgendwie, er klingt aber eigentlich ganz nett. Ist halt nur.
0: Ja.
1: Wollen wir es uns anhören kurz? Na, weißt du was? Na, wir machen jetzt erstmal Right Side Fred und dann hören wir noch an Niki. Wir machen kurz ein MP3 draus und dann hören wir uns den Niki an. Aus Anif. Der ganz kurz wahrscheinlich jetzt in den frühen Morgenstunden noch den Cayenne von den Eltern an den Strom angesetzt hat.
0: Wahrscheinlich.
1: So, wir Geringverdiener machen uns jetzt einen wunderschönen gemeinsamen Mittwoch mit mehr Musik, mehr Abwechslung und mehr 90ern und Right Said Fred.

0: genialer 90er Roy Z. Fred auf Antenne Salzburg. 10 Minuten vor halb neun. So, versprochen, wird nicht gebrochen. Jetzt gibt's unseren eifrigen Niki. Stressiger Studentenjob. Im Sommer, nämlich nichts tun. Aus Anif kommt, er ist BWL-Student.
1: Wobei, ich habe schon ein bisschen reingehört, hört es mal an.
2: Also heute gehe ich in der Früh auf den Untersberg eine Runde wandern.
1: Der geht heute in der Früh auf den Untersberg eine Runde wandern. Das machen eigentlich ja sonst die Pensionisten an einem Mittwoch.
0: Eigentlich schon.
1: Ja, okay. Was macht dann noch der Niki?
2: Und dann zu Mittag bzw. am Vormittag gehe ich mit meinen Jungs brunchen. Und danach haben wir vor, mit dem Cabrio auf den Geisberg zu fahren und zu picknicken. Vielleicht nehmen wir auch einen Volleyball mit oder einen Fußball, bis sie zuspielen und bleiben dort, schauen uns den Sonnenuntergang an und fetzen dann heim.
0: Ja, dann. Dann wünschen wir alles Gute, egal was bei euch heute anstellt. Antenne Salzburg ist mit dabei.
1: Mit dem Cabrio auf den Geisberg. Ja, wenn die Eltern das Benzin zahlen, dann geht das ja ohne Probleme.
0: Ja, ja.
1: Schönen guten Morgen mit den Cheeren.

Guten Morgen, gleich 8:30, gleich die Nachrichten mit allem, was wichtig ist, unter anderem einer richtig großen, coolen, langersehnten Tennishalle in Köstendorf. Da gibt es jetzt grünes Licht, gleich bei uns 8:30.

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2: Grünes Licht für Langes in der Tennishalle in Köstendorf und Bullen empfangen Tabellenführer Rapid. Es ist 8:30 Uhr, einen schönen guten Morgen. Nach jahrelangen Bemühungen gibt es jetzt endlich grünes Licht. Die Rede ist von der langersehnten Tennishalle in Köstendorf. Fast wäre das Projekt an der Finanzierung gescheitert. Am Ende ist aber noch einmal alles gut gegangen. Denn die Tennishalle ist ein riesengroßer Mehrwert für die Region, so Bürgermeister Wolfgang Wagner.
3: Jugendarbeit, Mannschaftssport, Turniere und so. Es gibt also in der Region keine Halle nicht. Wir wissen, dass viele Tennisspieler aus dieser Region bis nach Monsee und nach Bad Ischl fahren.
2: Die 35 Jahre alte Halle wird jetzt reaktiviert und umfassend saniert.
3: Sie wird komplett ausgehöhlt, es bleibt nur mehr die Binder über, kommt ein komplett neues Dach, es kommt ein komplett neuer Bodenbelag, die ganzen Sanitärbereiche werden saniert.
2: Neben Köstendorf sind auch die Gemeinden bzw. Vereine aus Straßwalchen, Neumarkt, Hendorf, Seekirchen, Obertrum und Matsee sowie Berndorf mit an Bord. Gemeinsam werden 3,3 Millionen Euro investiert. Die Fertigstellung ist im April, Mai 2027 geplant. Es ist der nächste Meilenstein bei der Limbergsperre in Kaprun. Die Betonierarbeiten für die Erhöhung sind abgeschlossen. Die 120 Meter hohe Staumauer wird ja bis Ende 2027 um 8,7 Meter erhöht. Dadurch kann künftig deutlich mehr Wasser gespeichert werden, rund 12,7 Millionen Kubikmeter zusätzlich. Das entspricht beinahe dem jährlichen Trinkwasserbedarf der Stadt Salzburg. Und noch zum Fußball. Der FC Red Bull Salzburg empfängt heute Abend im Bundesliga-Nachtragsspiel den Tabellenführer Rapid in der Red Bull Arena. Die Hütteldorfer rund um Trainer Johannes Hoff-Torup haben in der frischen Saison bisher jedes Bundesligaspiel gewonnen. Aber die Salzburger kommen mit mächtig Rückenwind nach dem starken 4:1 gegen Austria Wien. Das Spiel ist auch ein Wiedersehen der Coaches, Bullentrainer Danny Röhl.
4: Ich kenne Torup noch aus der Championship-Zeit. Wir haben zweimal gegeneinander gespielt mit Sheffield und er war in Norwich. Von daher sieht man eine klare Handschrift. Ich glaube, man sieht auch, dass er gewisse Themen auch adaptiert hat zur letzten Saison. Ich glaube, es wird nicht nur von der Intensität, auch vom taktischen Aspekt ein anspruchsvolles Spiel für beide Mannschaften.
2: Ankick ist um 20.30 Uhr.
5: Rein geht's in den Mittwoch. 25 Grad bekommen wir da heute noch. Die Sonne scheint in ganz Salzburg. Ein paar harmlose Quellwolken ziehen drüber.
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7: Oh, was haben wir? 8:30 Uhr. Wunderschönen guten Morgen, liebe Autofahrer. Es läuft gut auf Salzburgstraßen, ihr kommt gut voran. Insofern wünschen wir, genau, Let's Go Girls, eine gute Fahrt in diesen heutigen Mittwoch mit mehr Musik, mehr Abwechslung und mehr 90ern. Schanaya.

0: geht's wieder los mit dem Spatteln. Und das ist ja mal ganz gut. Vielleicht lasst ihr euch ja auch ab und zu von euren Praktikanten inspirieren. Unser Praktikant Maxi hat uns da heute in den frühen Morgenstunden schon inspiriert. Guten Morgen nochmal, Maxi.
1: Morgen.
0: Ja, man sagt immer, dass die jungen Menschen in der Früh nicht aufstehen könnten, aber schaut euch mal, wie frisch der bei uns steht. Mhm. Und ich finde ja Sport super. Wir hatten ja dann auch die Anna, die gesagt hat, sie läuft immer um den Leopoldskronaweiher, was ich auch cool finde. Was ich allerdings jetzt eigentlich als Radiosender und gerade nachdem wir auch ein Sender für Autofahrer sind, nicht promoten möchte, ist Rennradfahren. Können wir das so sagen? Jetzt, weil der Maxi macht eigentlich das Radfahren richtig. Du bist nicht Rennradlfahrer, sondern was hast du gestern gemacht?
1: Ich fahre mit dem normalen Rad halt da Salzach oder Salach entlang.
0: Super, nicht auf der Straße,
1: ja,
0: auf den Radwegen. Übrigens ganz nebenbei erwähnt, in der Stadt Salzburg auch nicht auf den Gehsteigen fahren. Da gibt es nämlich auch mehr Radfahrer, die sich dazu...
2: Und du fährst auch nicht E-Bike?
1: Nein, also, auf gar keinen Fall.
2: So richtig.
1: Das zahlt sich ja nicht aus.
0: Wir sind damit schon durch. Mehr Musik, mehr Abwechslung. Jetzt machen wir Sunrise Avenue. Fairy Tale Gone Bad. Wir sind alle ein bisschen sportlich. Macht's den Sport, den ihr machen möchtet. Außer Rennradfahren. Oder ein bisschen Rennradfahren.

Mehr Energie für diesen Mittwoch haben wir für euch. Das ist doch, ist das nicht eine coole Nummer? Das ist so richtig schön. Jawohl. Bringt mich voran. Da läuft alles so ein bisschen einfacher, was auch immer ich zu tun habe. Wiz Khalifa mit Charlie Puth gibt's gleich und natürlich auch mehr 90er. Hier sind die Soul Sisters. The Way to Your Heart. Am Mittwoch. Hier ist Antenne Salzburg.

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5: Im Studio Alina Wagerzer. Es ist der nächste Meilenstein bei der Limbergsperre in Kaprun. Die Betonierarbeiten für die Erhöhung sind abgeschlossen. Die 120 Meter hohe Staumauer wird ja bis Ende 2027 um 8,7 Meter erhöht. Dadurch kann künftig deutlich mehr Wasser gespeichert werden, nämlich rund 12,7 Millionen Kubikmeter zusätzlich. Nach der Explosion am Hauptbahnhof Augsburg heute früh ist die Ursache noch immer völlig Scheiben beschädigt. Der Zugverkehr im Zusammenhang mit dem Im Tiroler Bezirk Landeck streift ein Wolfsrudel mit mindestens 4 Jungtieren herum. Eine Wildkamera hat die Tiere vergangene Woche fotografiert. Damit ist offiziell ein Wolfsrudel in der Region bestätigt. Der WWF fordert jetzt einen sofortigen Stopp aller Wolfsabschüsse im Bezirk Landeck, um die Elterntiere zu schützen. Die Jägerschaft soll außerdem Kotproben für genetische Untersuchungen sammeln. Und Sensationsfund in der ägyptischen Sahara. Forscher haben dort einen uralten Haifischfriedhof entdeckt. Vor Millionen Jahren lag auf dem Abu Tatur Plateau ein nährstoffreiches Meer. Durch aufsteigende Tiefenströmungen dürften dort ideale Bedingungen für zahlreiche Haiarten geherrscht haben. Einige der jetzt entdeckten Arten wurden erstmals in Ägypten nachgewiesen.
6: Das Wetter für das schönste Bundesland Österreichs. Heute wieder ein durchweg sonniger Tag. Am Nachmittag dann vielleicht ein paar mehr Wolken, die durchziehen in den Tauern und im Lungau. Auch vereinzelte Regenschauer oder Gewitter. Überall sonst dürfte es durchwegs trocken bleiben. Tageshöchstwerte meist zwischen 21 und 25 Grad.
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6: Und hier ist Salzburgs aktuellster Verkehrsservice mit guten Nachrichten. Gröbere Störungen sind uns derzeit keine gemeldet worden. Wenn ihr doch noch Infos habt, ruft bitte kurz an unter der gratis Antenne Salzburg Verkehrshotline 0800 101 201. Wir wünschen weiterhin gute Fahrt.
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6: 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Ja, und sollte es bei euch heute Vormittag in der Arbeit oder auch daheim ein bisschen zwicken, zwacken, bevor es mühsam wird, hilft oft einen Augenblick vor die Tür und draufschauen in den blitzblauen Himmel. Der gute Laune-Tipp führt zwischendurch und natürlich hilft auch Musik, um gut durch den Tag zu kommen. Davon haben wir jede Menge. Loi, Imagine Dragons, Pink haben wir mit dabei und mehr Musik, mehr Abwechslung, auch durch diesen 90er hier. Das sind die Bad Shop Boys auf Antenne Salzburg. Gelinde Chaplin hier, einen schönen Mittwochvormittag.

Loi auf Antenne Salzburg heute am 2. September. Und noch ist der Sommer nicht vorbei. Verlassen wir uns da auf die Bauernregeln, soll sogar die nächsten 4 Wochen schön bleiben. Gestern war ja diesbezüglich ein wichtiger Lostag, Aegidius nämlich. Und wie das Wetter an Aegidius, so es 4 Wochen bleiben muss. Ja, herrliche Aussichten, gute Musik, einen schönen Mittwochvormittag.

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2: Das Wetter für das schönste Bundesland Österreichs. Es ist heute durchweg sonnig. Am Nachmittag dann vielleicht ein paar mehr Wolken und in den Tauern und im Lungau vereinzelt auch ein paar Regenschauer oder Gewitter. Überall sonst dürfte es durchwegs trocken bleiben. Die Tageshöchstwerte heute meist zwischen 21 und 25 Grad.
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2: Salzburgs aktuellster Verkehrsservice, und da schaut es ganz gut aus, zumindest gröbere Störungen sind uns aktuell keine gemeldet worden. Wir wünschen weiterhin gute Fahrt.
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2: 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Und es ist auch schon wieder Wochenmitte, was bedeutet Bergfest in der Arbeitswoche. Dazu Sonnenschein und mehr Musik, mehr Abwechslung mit Train in dieser Stunde. Offenbach ist mit dabei, Kygo, Milo oder auch jetzt Tom Petty und der Heartbreakers. Aus den 90ern, Learning to Fly. Gelinde Chapman hier, wünsche euch einen schönen Vormittag.

Tiger, Khalid und Griffin auf Antenne Salzburg. Heute starten die Filmfestspiele in Venedig mit großem Starauflauf bis zum 12. September. George Clooney, der ist schon da, der wird heute zum Auftakt mit dem Ehrenlöwen für sein Lebenswerk ausgezeichnet. Für Samstag haben sich da auch Oasis schon angekündigt. Sind wir gespannt. So lange braucht man nicht auf die Gallagher-Brüder warten. Sind auch heute Vormittag hier bei uns mit dabei. Mehr Musik, mehr Abwechslung. Und jetzt Drops of Jupiter auf Antenne Salzburg. Einen schönen Mittwochvormittag.

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Heute am 2. September, ein herrlicher Septembertag im schönsten Bundesland Österreichs, und eine Nachricht aus dem Flachgau, die viele erfreuen wird. Jahrelang ist in der Region darum gekämpft worden. Jetzt ist es geschafft. Die Tennishalle in Köstendorf, die wird reaktiviert und umfassend saniert. Die Infos dazu gleich auch hier bei uns in den Antennennachrichten um 10.

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2: Im Studio Alina Wörgötzer. Grünes Licht gibt es für die langersehnte Tennishalle in Köstendorf. Nach jahrelangen Bemühungen wird die 35 Jahre alte Halle jetzt reaktiviert und umfassend saniert. Für die Region ein riesengroßer Mehrwert. Investiert werden 3,3 Millionen Euro. Die Fertigstellung ist im Frühjahr 2027 geplant. Vor der Landtagswahl in Sachsen-Anhalt am Sonntag liegt die AfD laut Umfragen klar vorn. Ob es für eine absolute Mehrheit reicht, könnte auch von der Briefwahl abhängen. Die Partei warnt ja seit Monaten vor möglichen Betrug bei Briefwahlstimmen. Belege dafür gibt es laut Landwahlbehörde aber nicht. Rund 20% der Wahlberechtigten haben bereits Briefwahlunterlagen angefordert. Schwere Ernteausfälle melden die steirischen Landwirte. Die Hitze und Trockenheit haben der Käferbohne heuer stark zugesetzt. Statt bis zu 400 Tonnen rechnet der Verarbeiter Steirer Kraft mit weniger als 100 Tonnen Ernte. Auf manchen Feldern gibt es praktisch gar keine. Hoffnung gibt es aber für das kommende Jahr. Hitzeresistentere Käferbohnensorten stehen bereits bereit. Und noch zum Fußball. Der FC Red Bull Salzburg empfängt heute Abend im Bundesliga-Nachtragsspiel den Tabellenführer Rapid. Die Hütteldorfer haben in der frischen Saison bisher jedes Bundesligaspiel gewonnen, aber die Salzburger kommen mit mächtig Rückenwind nach dem starken 4:1 gegen Austria Wien. Ankick ist heute um 20.30 Uhr.
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4: Das Wetter für das schönste Bundesland Österreich. Heute ein durchweg sonniger Tag hier bei uns in Salzburg. Am Nachmittag dann vielleicht ein paar mehr Wolken, die durchziehen. In den Tauern und im Lungau sind vereinzelt Regenschauer oder Gewitter möglich. Überall sonst dürfte es durchwegs trocken bleiben. Die Höchstwerte heute zwischen 21 und 25 Grad. 2:10, hier ist Salzburgs aktuellster Verkehrsservice. In der Stadt Salzburg stockt es aktuell Münchner Bundesstraße stadteinwärts vor der Kreuzung Rudolf-Piebel-Straße. Hier sind es bis zu 10 Minuten, die es länger dauert. Aber sonst läuft es ganz gut und wir wünschen auch weiterhin gute Fahrt.
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4: 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Mit Sonnenschein durch den Vormittag, Ferienzeit ist, Mittwoch ist auch schon wieder, von dem her. Sing Halleluja. Dr. Alban, großer 90er-Jahre-Hit. Zum Start jetzt rein in diese Stunde. Schauen wir mal auch mit dabei, Miles Smith und Beck. Hier ist Gelinda Czaplak. Einen schönen Vormittag.

0: Milesmith auf und in Salzburg. Ja, einen schönen Vormittag. Ja, was gibt es so einen herrlichen Spätsommertag hier in Salzburg? Schöneres als auf in unsere Berge. In 1938 Metern Höhe, da ist die Niki Sampel auf ihrer Speyer-Kalter-Hütte und auch schon fleißig beim Vorbereiten. Nicole, mit was wirst du denn heute deine Gäste wieder verwöhnen?
1: Ja, wir machen gerade einen Aufstrich. Einen Teitelkörig-Knoblauch-Aufstrich machen wir gerade. Du bist schon fertig und Kuchen kommt jetzt beim kleinen Ofen.
0: Was gibt es für einen Kuchen heute?
1: Ein Zwetschgen gemischt mit Stachelbeeren.
0: Wow, fein. Du, ja. Und jetzt oben bei euch muss ja ein Traum sein, oder?
1: Ja, es ist wunderschön. Ganz ein schöner blauer Himmel ist bei uns herum. Jetzt kommt die schöne Herbstzeit, die was eigentlich die richtige Wanderzeit ist, wo es auch ein bisschen kühler ist, wo die Temperaturen her.
0: Sehr schön.
1: Wo man das richtig genießen kann dann, ja.
0: Ja, wenn ihr vielleicht für heute Nachmittag oder die Tage noch eine Wanderroute sucht. Die Niki mit ihrer Speyer-Kalter-Hütten ist immer ein heißer Tipp, ist auch ganz easy erreichbar. Superschöne Platz haben wir hier in Salzburg, im ganzen Land, dazu Ferien. Und heute auch jede Menge Sonnenschein. 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
10: Das Wetter für das schönste Bundesland Österreichs. Es ist heute durchweg sonnig hier bei uns in Salzburg. Am Nachmittag vielleicht der eine oder andere Schauer, der durchzieht. Bleibt aber die Ausnahme. Höchstwetter heute 21 bis 25 Grad. 10.30 Uhr, ganz genau, hier ist Salzburgs aktuellster Verkehrsservice und derzeit sind uns keine gröberen Störungen von Salzburg-Straßen gemeldet worden. Im Salzburger Stadtgebiet, da ist aktuell ein paar Minuten, die es länger dauert, Münchner Bundesstraße statt einwärts beispielsweise oder auch im Bereich der St. Julienstraße beziehungsweise dann weiter der Rainer Straße. Da dauert es ein paar Minuten länger, aber sonst läuft es ganz gut und wir wünschen auch weiterhin gute Fahrt.
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2: 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Gelinde Czepak hier. Schönen Vormittag. Hello.

0: Dermot Kennedy auf Antenne Salzburg. Einen schönen Vormittag. Wir sind ja in Salzburg begnadet mit guten Skispringerinnen und Skispringern und auch im Nachwuchsbereich da ganz viele kleine junge Leute, die da schon sehr begeistert sind, so wie auch der Tobias zum Beispiel.
1: Skispringen taugt mir eigentlich am meisten, dass man auf zwei Brettern steht und springen kann und ich mag eigentlich voll gern Action und das macht mir voll viel Spaß.
0: Jede Menge Action gibt es auch heute wieder bei der Vier-Schanzen-Tournee. Die Tickets, die sind ab heute auch erhältlich. Heuer übrigens mit einem absoluten Novum da bei der 75. Ausgabe, nämlich zum ersten Mal auch die weltbesten Skispringerinnen mit dabei, die da um den Tourneesieg kämpfen. Der traditionelle Abschluss der Vier-Schanzen-Tournee, wie immer hier bei uns in Salzburg beim Dreikönigspringen in Bischofshofen.

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18: Im Studio Alina Wörgeter. Der FC Red Bull Salzburg hat einen neuen Offensivspieler. Jesper Lindström wechselt leihweise vom SSC Napoli an die Salzach. Mit dem 26-jährigen Dänen kommt ein international erfahrener Offensivmann ins Bullenteam. Neue Details gibt es

0: Zum tödlichen Vorfall in der Justizanstalt Klagenfurt. Der 17-jährige Tatverdächtige hat zugegeben, seinen 19-jährigen Zellengenossen getötet zu haben. Die beiden hätten Schwierigkeiten miteinander gehabt. In der Nacht habe er das Opfer bis zur Bewusstlosigkeit gewürgt und im Anschluss hätte er mit einem Einwegrasierer tödliche Schnittverletzungen an seinem Hals zugefügt, heißt es heute von der Staatsanwaltschaft. Schwere Ernteausfälle melden die steirischen Landwirte. Die Hitze und Trockenheit haben der Käferbohne heuer stark zugesetzt. Statt bis zu 400 Tonnen rechnet der Verarbeiter Steirer Kraft mit weniger als 100 Tonnen Ernte. Auf manchen Feldern gibt es praktisch gar keine. Hoffnung gibt es aber für kommendes Jahr. Hitzeresistentere Käferbohnensorten stehen bereits bereit. Und ab heute sind die Karten für alle Veranstaltungsorte der Vierschanzentournee erhältlich. Bei der 75. Auflage kämpfen dieses Mal auch die weltbesten Skispringerinnen um den Turniersieg, was höchstwahrscheinlich mehr Publikum anlockt. Das Springen in Innsbruck findet am 2. Jänner statt und das in Bischofshofen am 5. Jänner.
1: Danke, Alina. Das Wetter für das schönste Bundesland Österreichs. Zeitweise sonnig heute hier bei uns in Salzburg. Ein paar dichtere Wolken sind vor allem in den Tauern und im Lungau dabei und auch kurze Regenschauer oder einzelne Gewitter. Die Höchstwerte heute 22 bis 26 Grad.
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1: 11:02, hier ist Salzburgs aktuellster Verkehrsservice. Gute Nachrichten, keine gröberen Störungen aktuell. Wir wünschen weiterhin gute Fahrt.
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1: 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Es ist Mittwoch. Bergfest haben wir schon und außerdem auch schon wieder unterwegs Richtung Mittagspause. Mit Eva Max in dieser Stunde Basti, Leonie und jetzt Janet Jackson aus den 90ern. Together Again.

0: Leonie und Callum Scott auf Antenne Salzburg. Jetzt gerade diese Übergangszeit, das ist schon sehr schön. Es ist noch Sommer, schon ein bisschen Herbst, das hat was.
1: Es fängt an, kälter zu werden, es ist aber trotzdem noch schön warm, man kann rausgehen, man braucht unbedingt noch keine Jacke. Es ist einfach diese kuschelige Zeit, wo man einfach miteinander zusammensitzt, die Zeit genießt, genau.
0: Ja, Niki, liebe Grüße zu dir in die Arbeit und an deine Arbeitskolleginnen und Kollegen. Liebe Grüße auch an den Walersee. Das könnte sich heute auch zum Abend noch ausgehen. Abstecher zum See. Heute an diesem Mittwoch, 2. September. Einen schönen Vormittag.

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14: Das Wetter für das schönste Bundesland Österreichs. Zumindest zeitweise sonnig heute hier bei uns in Salzburg. Ein paar dichtere Wolken schwirren in den Tauern und im Lungau herum. Auch einzelne Regenschauer und kurze Gewitter sind da möglich. Die Höchstwerte heute 22 bis 26 Grad.
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14: Genau 11:30 ist Salzburgs aktuellster Verkehrsservice und derzeit sind uns keine gröberen Störungen von Salzburgstraßen gemeldet worden. Wenn ihr aber vielleicht doch noch was habt, ruft bitte kurz an, gratis unter der Antenne Salzburg Verkehrshotline 0800 101 201. Wir wünschen weiterhin gute Fahrt.
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14: 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Mit jeder Menge Superstars. Jamila zum Beispiel mit ihrem. Mehr Musik, mehr Abwechslung auch mit den Kaiser Chiefs. Und aus den 90ern starten wir jetzt los mit Sailing on the Seven Seas. OMD.

mehr Musik, mehr Abwechslung, mehr Salzburg. 10 Minuten nach 11:30 und in Mietersil, da gibt's was zum Feiern. Spatenstich für einen neuen ÖAMTC-Stützpunkt nämlich. Die Infos dazu gleich bei uns in den Nachrichten um 12:00.

0: mehr Musik, mehr Abwechslung durch den Vormittag. 11.46 Uhr ist.
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0: Take That. Pray auf Antenne Salzburg. Einen schönen Vormittag.

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6: Im Studio Alina Wagazar. Baustart für den neuen ÖMCC-Stützpunkt in Mittersill. Auf dem ehemaligen Gelände der Firma Holzbau Meier am Beginn der Pastunstraße entsteht der 9. Salzburger Standort. Die Eröffnung ist für Herbst 2027 geplant. Knapp 6 Millionen Euro werden investiert. Neue Details gibt es zum tödlichen Vorfall in der Justizanstalt Klagenfurt. Der 17-jährige Tatverdächtige hat zugegeben, seinen 19-jährigen Zellengenossen getötet zu haben. Die beiden hätten Schwierigkeiten miteinander gehabt. In der Nacht habe er das Opfer dann bis zur Bewusstlosigkeit gewürgt und im Anschluss mit einem Einwegrasierer tödliche Schnittverletzungen am Hals zugefügt, heißt es heute von der Staatsanwaltschaft. Vor der Landtagswahl in Sachsen-Anhalt am Sonntag liegt die AfD laut Umfragen klar vorn. Ob es für eine absolute Mehrheit reicht, könnte von der Briefwahl abhängen.

0: Die Partei warnt dabei seit Monaten vor möglichen Betrug bei Briefwahlstimmen. Belege dafür gibt es laut Landeswahlbehörde aber nicht. Rund 20% der Wahlberechtigten haben bereits Briefwahlunterlagen angefordert. Und es ist ein Sensationsfund in der ägyptischen Sahara. Forscher haben dort einen uralten Haifischfriedhof entdeckt. Vor Millionen Jahren lag auf dem Abu Tatur Plateau ein nährstoffreiches Meer. Durch aufsteigende Tiefenströmungen dürften dort ideale Bedingungen für zahlreiche Haiarten geherrscht haben. Einige der jetzt entdeckten Arten wurden erstmals in Ägypten nachgewiesen.
1: Vielen Dank, Alina. Das Wetter für das schönste Bundesland Österreichs. Zeitweise sonnig, zumindest heute Nachmittag hier bei uns in Salzburg. Ein paar dichtere Wolken sind mit dabei und in den Tauern und im Lungau sind vereinzelt auch Regenschauer oder Gewitter möglich. Die Höchstwerte heute 22 bis 26 Grad.
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1: 2:12, hier ist Salzburgs aktuellster Verkehrsservice und gute Nachrichten, keine gröberen Störungen aktuell. Wir wünschen weiterhin gute Fahrt.
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1: 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Na dann, auf geht's, rein in die Mittagspause. Hier ist Gelinda Czeplak, Mahlzeit.

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11: Das Wetter für das schönste Bundesland Österreichs. Zeitweise ist es heute noch sonnig, aber ein paar dichtere Wolken sind da auch mit dabei. Vor allem im Bereich der Tauern und im Lungau sind auch vereinzelt Regenschauer und Gewitter möglich. Die Höchstwerte heute 22 bis 26 Grad.
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11: 12.31 Uhr, hier ist Salzburgs aktuellster Verkehrsservice und da geht es ganz gut voran, zumindest gröbere Störungen sind uns aktuell keine gemeldet worden. Solltet ihr noch irgendwelche Infos haben, vielleicht habt ihr auch irgendwo einen Blitzer gesehen, dann bitte ruft uns kurz an, gratis unter der Antenne Salzburg Verkehrshotline 0800 101 201. Weiterhin gute Fahrt.
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11: Mehr Musik, mehr Abwechslung und aus den 90ern, Charles und Eddie. Would I Lie to You auf Antenne Salz.

Österreich und Tom Walker auf Antenne Salzburg. Fußball heute noch ein großes Thema hier bei uns in Salzburg. Es geht ja um eine Revanche. Heimspiel in der Bundesliga gegen Rapid Wien. Anklick ist um 20.30 Uhr in der Bullen Arena. Der Countdown zum Match. Heute am Nachmittag bei Markus Angerer ab 14 Uhr auf Antenne Salzburg.

Musik auf und in Salzburg 12 vor 1 und ja, gute Zeit für einen Kaffee. Servieren wir euch another cup of coffee. Großer 90er-Jahre-Hit von Mike and the Mechanics. Mehr Musik, mehr Abwechslung hier auf Antenne Salzburg. Einen schönen Mittag heute am Mittwoch. Es

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10: Im Studio Jessica Kornpointner. Mit einer neuen Bewegungsplattform im Knicklerpark erweitert die Stadt Salzburg ihr kostenloses Bewegungsangebot um einen weiteren Standort. Die im Juli 2026 fertiggestellten Holzplattformen sind jetzt frei zugänglich und können von allen Interessierten kostenlos genutzt werden. Umgesetzt worden ist das Projekt von der Bewegten Stadt mit Unterstützung der Stadtgärten. Ein 3-jähriges Mädchen ist gestern im Stiegenhaus eines Wohngebäudes in Graz gleich mehrere Stockwerke abgestürzt. Ihre 13-jährige Schwester hat das Kleinkind hochgehoben, um ihr einen Blick nach unten zu ermöglichen. Das Mädchen hat sich dabei offenbar zu weit über das Treppengeländer gelehnt und ist in die Tiefe gestürzt und in einem Steinbeet gelandet. Es hat den Sturz wie durch ein Wunder ohne schwerwiegende Verletzungen überstanden. Das ist auch vom Landeskrankenhaus Graz bestätigt worden. Weiter nach Deutschland. Nach der Störung an einem Umspannwerk in Bergheim bei Köln wird wegen verfassungsfeindlicher Sabotage ermittelt. Unbekannte hätten Kabel über die Oberleitung gebracht und so einen Kurzschluss verursacht, sagt der Innenminister von Nordrhein-Westfalen, Herbert Reul. Ausgegangen wird von einer vorsätzlichen Tat. Geprüft wird in zwei Richtungen: fremdstaatlich gelenkte Sabotage oder Linksextremismus. Und noch zum Fußball. ÖFB-Verteidiger David Affengruber wechselt in die Premier League. Er verlässt den FC Elche und geht zu Fulham. Das haben die Clubs am Deadline-Day bekannt gegeben. Laut Medienberichten beträgt die Ablösesumme rund 12 Millionen Euro. Affengrubers Vertrag in Spanien wäre ja 2027 ausgelaufen. Bei Fulham unterschreibt er jetzt bis 2030 mit der Option auf eine weitere Saison.
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11: Das Wetter für das schönste Bundesland Österreichs. Es ist teils aufgelockert, sogar wolkenlos in den Gebirgskern. Herrlicher Sonnenschein. Aber ein paar dichtere Wolken ziehen da auch durch im Laufe der

0: nächsten Stunden und damit auch vereinzelte Regenschauer und Gewitter. Die Tageshöchstwerte meist zwischen 22 und 26 Grad. 2 nach 1, hier ist Salzburgs aktuellster Verkehrsservice und auf den Straßen läuft es ganz gut, zumindest gröbere Störungen sind uns keine gemeldet worden. Wir wünschen weiterhin gute Fahrt.
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0: 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Ja, gehen wir an den Nachmittag. Mittwoch heute, 2. September. Pink haben wir mit dabei, Mac Posner, Felix Sehen. Mehr Musik, mehr Abwechslung und aus den 90ern die Spin Doctors. Two Princes auf Antenne Salzburg. 2 Minuten nach 1, 3 Minuten nach 1. Schönen Nachmittag. Hier ist Gelinde Czaplak.

wenn es vorbei ist. Ferien zum Beispiel. Aber die sind noch längst nicht vorbei. Wir haben noch gute 1,5 Wochen. Und die genießen wir mit einem vollen Ferienprogramm, großer Endspurt. Unter anderem heute auch wieder die Action Days. Da sind wir dabei am Clownspitz. Heute am Nachmittag hier auf Antenne Salzburg.

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2: Das Wetter für das schönste Bundesland Österreichs. Der Nachmittag heute aufgelockert bis wechselnd bewölkt, teils aber auch wolkenlos. Also richtig fein, vor allem auch in den Gebirgsgauen, aber auch in den Gebirgsgauen in den nächsten Stunden ein paar dichtere Wolken und vereinzelt Regenschauer oder Gewitter. Die Höchstwerte heute 22 bis 26 Grad. 13.30 Uhr. Ganz genau, hier ist Salzburgs aktuellster Verkehrsservice und es geht gut voran, keine gröberen Störungen aktuell. Wir wünschen weiterhin gute Fahrt.
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2: Und der Nachmittag, der wird crazy. Nice Park, wir haben gleich mit dabei die Imagine Dragons, MC Hammer oder auch jetzt aus den 90ern. Genesis. Jesus Nils Smith auf Antenne Salzburg. Dienstag, Mittwoch haben wir schon. Donnerstag, Freitag, dann endlich Wochenende. Schönen Nachmittag, hier ist Gelinde.

Lopez und David Guetta auf Antenne Salzburg. Das ist eine super spannende Woche, vor allem auch für 6 junge Salzburgerinnen und Salzburger, denn sie beginnen mit ihrer Lehre beim Land Salzburg. Diese Woche die sogenannte Onboarding-Woche, mit am Plan auch ein Treffen mit der Landeshauptfrau Caroline Edtstadler im Chiemseehof. Alles dazu gleich auch hier bei uns in den Antenne-Nachrichten um 14 Uhr.

Mehr Musik, mehr Abwechslung und Imagine Dragons auf Antenne Salzburg. Kurz vor zwei ist es, gleich für euch alles, was da wichtig ist aus Österreich und der ganzen Welt in unserem News- und Service-Überblick.

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9: Im Studio Jessica Kornpointner. Sechs junge Menschen starten in diesen Tagen ihre Lehre beim Land Salzburg. Im Rahmen der Onboarding-Woche haben sie gestern Landeshauptfrau Caroline Edtstadler im Chiemseehof besucht. Dabei lernen die Jugendlichen und jungen Erwachsenen die Landesverwaltung, ihre künftigen Arbeitsbereiche und wichtige Ansprechpersonen kennen und erhalten einen gemeinsamen Einblick in die vielfältigen Aufgaben des Landes Salzburg. Bildung wird in Österreich nach wie vor stark vererbt. Das zeigt eine Langzeitstudie des Instituts für höhere Studien. Dafür ist eine gesamte Schülerkohorte vom 6. bis zum 23. Lebensjahr beobachtet worden. Der Bildungshintergrund der Eltern war dabei hauptentscheidend für die Bildungswege der Kinder und hat wesentlich mehr Einfluss auf die Schullaufbahn als Faktoren wie Migrationshintergrund, Geschlecht oder Wohnort. Besonders zeigt sich das nach der Volksschule. Während etwa 65% der Akademikerkinder eine AHS besuchen, sind nur 11% Pflichtschulabsolventen. Weiter nach Deutschland. Ein Dresdner Start-up gewinnt wertvolle Metalle wie Gallium, Indium und Germanium aus Industrieabwasser zurück. Diese Metalle werden etwa für Mikrochips, LEDs oder Laser benötigt und sind für die Hightech-Industrie unverzichtbar. Spezielle Biomoleküle binden die Rohstoffe im Abwasser, damit sie erneut genutzt werden können. Eine Pilotanlage in Freiberg verarbeitet bereits bis zu 2000 Liter so am Tag. Und noch zum Fußball. Der FC Red Bull Salzburg empfängt heute Abend im Bundesliga-Nachtragsspiel den Tabellenführer Rapid in der Red Bull Arena. Die Hütteldorfer rund um Trainer Johannes Hoftorup haben in der frischen Saison bisher jedes Bundesligaspiel gewonnen. Aber die Salzburger kommen mit mächtig Rückenwind nach dem starken 4:1 gegen Austria Wien. Anpfiff ist heute um 20.30 Uhr.
10: Und hier ist das Wetter für das schönste Bundesland Österreichs. Entlang der Tauern und auch im Lungau, da müssen wir gegen Abend hin mit Regenschauern rechnen. Ansonsten wechseln sich heute am Nachmittag Sonne und Wolken so ein bisschen ab. Die Temperaturen erreichen bis an die 25 Grad. Morgen wird's freundlich, es scheint oft die Sonne bei 22 bis 26 Grad.
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10: Alles gut aktuell auf Salzburg Straßen. Wenn ihr etwas entdeckt habt, gerne durchrufen. 0800 101 201. Das ist die kostenlose Antenne Salzburg Verkehrshotline.
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Wochenhalbzeit Bergfest, wie es so schön heißt. Schön, dass ihr mit dabei seid. Mein Name ist Markus Angerer und in dieser Stunde haben wir zum Beispiel Taylor Swift am Start. Ganz was Gemütliches. Zum Zaubern wird's auch bei Lady Gaga. Jetzt gibt's aber erst einmal den nächsten Antenne Salzburg 90er und das ist Liquido mit Narcotic. Wir freuen uns natürlich auch aufs Match heute am Abend. Bei uns gibt's den Countdown. Los geht's.

Taylor Swift, I Know It, I Know You. Antenne Salzburg hier, wunderschönen Mittwochnachmittag mit mehr Musik, mehr Abwechslung und mehr Salzburg. Jetzt mit Alana Miles und Black Velvet.

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6: Halb drei und wir kommen zum Wetter für Salzburg. Entlang der Tann und im Lungau, da müssen wir heute am Abend mit Regenschauern rechnen. Ansonsten wird das heute ein Tag so mit Sonne und Wolken gemixt. In der Nacht sollte es dann trocken bleiben. Morgen wird's freundlich, da scheint oft die Sonne bei 22 bis 26 Grad. Und der Freitag wird dann noch eine Spur wärmer mit an die 30 Grad.
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6: A10 Tauernautobahn in Fahrt Richtung Salzburg, ab Altenmarkt momentan 15 Minuten Zeitverlust. Das war's aber schon. Wir wünschen eine gute und vor allem sichere Fahrt.
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6: Mittwoch, 2. September, schön, dass ihr mit dabei seid. Es ist kurz nach halb drei. Dann gehen wir weiter mit dem nächsten 90er. Hier kommt Texas mit Summer Sun. Schön, dass ihr mit dabei seid.

0: So lange aufbleiben, wie es einen freut. Tage am See, die niemals zu Ende gehen oder auch von früh bis spät am Fußballplatz kicken. Sehen wir uns doch ehrlich, wir alle können uns noch ein bisschen an unsere Ferienzeit erinnern und das ist schon immer eine magische Zeit. Aber die Ferien gehen auch langsam zu Ende. Da wird es jetzt Zeit, dass man mal wieder einen Blick in die Schultasche wirft, ob da noch irgendetwas Heftiges drin ist.
1: Turnsachen. Nach 2 Monaten stinken die furchtbar.
2: Wir haben nichts gefunden, außer Vincent, ein vergammeltes Jausenbrot. Mhm. Das war's.
0: Naja, das wird nimmer's gehen. Auf jeden Fall Mahlzeit. Und bei uns geht's weiter mit mehr Musik, mehr Abwechslung und mehr Salzburg. Jetzt mit Madcam und Glow.

Sie arbeiten bei der Kraftwerksgruppe Capron. Die gehen da wirklich flott voran und da haben wir gute Nachrichten und die gibt's ausgeführt um 12 Minuten in den Antenne Salzburg Nachrichten.

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3: Im Studio Jessica Kornpointner. Bei der Kraftwerksgruppe Kaprun geht es flott voran bei den Arbeiten für den Ausbau der Limbergsperre. Der Rohbau für die höhere Staumauer steht bereits. Die Betonmauer ist ja um knapp 10 Meter auf insgesamt 130 erhöht worden. Damit steigt auch die Speicherkapazität vom Stausee Wasserfallboden. Die Arbeiten sollen voraussichtlich Ende 2027 abgeschlossen werden. Der Landeshauptmann Burgenlands, Hans-Peter Doskozil, hat sein Comeback im Landtag gegeben. Bei einer Sondersitzung zu den Landesfinanzen war er erstmals seit seiner Kehlkopfentfernung im vergangenen April wieder dabei und hat sich mit Stimmprothese zu Wort gemeldet. Er hat dabei seine Finanzpolitik gegen die Kritik des Landesrechnungshofs und der Opposition verteidigt. Auch die Kritik an der vorzeitigen vergünstigten Rückzahlung der Wohnbaudarlehen kann der Landeshauptmann nicht nachvollziehen. Einen Tag, nachdem die deutsche Regierung offiziell Russland für den Vorfall mit einer Sprengdrohne auf dem Leipziger Frachtflughafen Anfang August verantwortlich gemacht hat, bestätigt auch EU-Kommissionspräsidentin Ursula von der Leyen eine Verbindung zu Moskau. Sie spricht von einer neuen Eskalationsstufe auf europäischem Boden. Der Vorfall in Leipzig sei ein von russischen Agenten verübter Anschlag mit militärischem Material gewesen. Wäre dieser geglückt, hätte er tödlich enden können, so von der Leyen in einer Aussendung. Russland hat jetzt den deutschen Botschafter einbestellt. Und noch zum Fußball. Austria Wien trifft heute im Nachtragsspiel der vierten Runde der Bundesliga auf die WSG Tirol. Die Mannschaft von Stefan Helm steht unter Druck, hat nach 4 Partien erst 3 Punkte sammeln können. Damit sind die Veilchen aktuell Letzter in der Tabelle. Die Tiroler wiederum haben bis dato 4 Punkte gesammelt und haben durch ihren 4:0 Auswärtssieg bei Austria Lustenau mächtig Rückenwind. Ankick ist heute um 18.30 Uhr.
4: Wir kommen zum Wetter für das schönste Bundesland Österreichs. Es ist heute ein Mix aus Sonne und Wolken. Gegen Abend hin müssen wir entlang der Tauern und im Lungau aber mit Regen rechnen. Die Temperaturen erreichen maximal so um die 25 Grad. Morgen wird's freundlich, es scheint oft die Sonne und es wird ein Stück weit wärmer. Der Freitag dann Badewetter mit bis an die 30 Grad.
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4: Bei Salzburg-Eigelhof in der Landeshauptstadt bzw. auf der Ignazarer Straße stadteinwärts. Da ist momentan sehr zäher Verkehr. Ihr verliert bis an die 10 Minuten. Ansonsten läuft's aber gut und wir wünschen eine gute und vor allem sichere Fahrt.
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4: Wunderschönen Mittwochnachmittag mit dem nächsten 90er. Das ist Eiffel 65 mit Blue.

Die Nummer hat richtig Power. Ray Dalton und Blood Running. Wunderschönen Mittwochnachmittag hier im schönsten Bundesland Österreichs. Schön, dass ihr mit dabei seid. Hier ist Antenne Salzburg. Und hier kommt der nächste 90er, die Rembrandts. I'll be there for you.

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11: Pfotenhilfe erlebt Horrorsommer im Tierschutz und der FC Red Bull Salzburg will heute Tabellenplatz 2 erklimmen. Es ist 15.30 Uhr. Schönen Nachmittag. Es war ein Horrorsommer im Tierschutz. Bezüglich Katzenaufnahmen hat der Tierschutzhof Pfotenhilfe in der Grenzregion Salzburg-Oberösterreich heuer das stärkste erste Halbjahr in seiner 20-jährigen Geschichte hinter sich. Gleichzeitig haben sich aber auch die Hundeabgabenanfragen seit Ferienbeginn vervielfacht. Nicht nur, dass die Salzburger sich Tieranschaffungen nicht mehr richtig überlegen und durchrechnen, immer mehr geben ihre Haustiere einfach ab. Von uralten Hunden bis zu Scheidungsopfern ist da alles mit dabei. Das beobachtet die Pfotenhilfe schon länger, so Chefin Johanna Stadler.
12: Die Leute haben weniger Geld, aber auch hauptsächlich weniger Toleranz den Tieren gegenüber. Also wenn die Tiere irgendeinen Fehler unter Anführungszeichen machen, dann müssen sie eigentlich gleich wieder weg. Das kann man wirklich beobachten, dass das immer stärker wird.
11: Bei jedem, dem sie absagen muss, habe sie ein mulmiges Gefühl, weil die Pfotenhilfe meist die letzte Station ist, die gefragt wird, so Stadler. Danach ist das Schicksal der Tiere offen. Einen Schuldspruch gibt es heute am Salzburger Landesgericht gegen einen 54-jährigen Masseur wegen mehrerer Sexualdelikte. Er soll eine Kundin bei einer Behandlung belästigt haben. Die Strafe beträgt 8 Monate bedingte Haft bei 3 Jahren Probezeit. Zudem muss der Angeklagte 960 Euro Geldstrafe zahlen. Dem Opfer sind 6.000 Euro Schmerzensgeld zugesprochen worden. Das Urteil ist rechtskräftig. Und noch zum Fußball. Schön langsam wachsen sie zusammen, die Fußballbullen des FC Red Bull Salzburg. Wenn es heute Abend daheim im Flutlichtspiel gegen Tabellenführer Rapid auf den Platz geht, steht viel auf dem Spiel. Sieg und Niederlage würden die Salzburger auf Platz 2 der Tabelle befördern. Im Falle einer Niederlage würde sich der Abstand auf Platz 1, den sich der LASK und Rapid dann teilen würden, aber auf 5 Punkte vergrößern. Die Salzburger spielen sich aber immer besser ein, auf als auch abseits vom Platz, so Kapitän Nikolas Veratschnik.
13: Also ich glaube auch, dass es wichtig ist, dass wir nicht nur auf dem Platz uns weiterentwickeln, sondern auch in der Kabine, außerhalb vom Platz. Und da tun wir uns gut in der Kabine und jeder ist mit jedem beieinander und wir entwickeln uns da außerhalb vom Platz gut. Und es ist wichtig, dass wir dann auch uns am Platz besser verstehen, wenn außerhalb alles passt.
11: Ankick im Flutlichtspiel ist heute um 20.30 Uhr und natürlich ist nach dem gestrigen Geschehen der LASK Tabellenführer nicht Rapid.
14: Dankeschön, Jessica. Der Didi Küber hat schon rotiert.
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14: Die Quampointen hat er sich gedacht. Entlang der Tauern und im Lungau müssen wir heute gegen Abend hin mit Regenschauern rechnen. Ansonsten wechseln sich Sonne und Wolken heute so ein bisschen ab und die Temperaturen erreichen maximal 25 Grad. Morgen wird es freundlich, es scheint oft die Sonne, es wird noch ein Stück weit wärmer und am Freitag gibt es wieder Badewetter.
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14: A10 Tauernautobahn in Fahrt Richtung Salzburg, Abfahrt Werfen, 10 Minuten Zeitverlust. Und ihr braucht momentan auch länger in der Stadt Salzburg auf der Vogelweider Straße stadtauswärts. Wir wünschen eine gute und vor allem sichere Fahrt.

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1: Wenn man so mit dem Auto durchs Bundesland unterwegs ist, ja, da denkt man sich oft, meine Güte, was haben wir für ein Glück, dass wir hier in Salzburg, im schönsten Bundesland Österreichs wohnen. Ulfa. Und da passt eigentlich unser nächster 90er wie die Faust aufs Auge. Can't help falling in love.
2: Ach, du Romantiker,
1: schönen Mittwochnachmittag.

0: 16 Minuten vor 4 Antenne Salzburg hier mit Harry Styles und American Girls. Und von den American Girls kommen wir jetzt zu den Salzburg Girls.
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0: Denn unser Kultfan, die Steffi, ja, die steckt schon in den Vorbereitungen für das Match heute Abend um 20.30 Uhr. Der FC Red Bull Salzburg gegen Rapid Wien. Steffi, wie schaut es denn gerade aus bei dir?
2: Ich habe heute schon meine Presse gekriegt und schon alles zusammengepackt. Und jetzt muss ich mich nur noch ein bisschen schminken und dann fahren wir nach Salzburg.
0: Nicht, dass das nötig ist, Steffi. Du, und was hast du für heute Abend für ein Gefühl?
2: Ja, ich hoffe auf ein 2-1. Die Rapidler sind leider momentan auch nicht so schlecht unterwegs. Ich glaube, dass das ein richtig cooles Spiel wird, da jetzt hin und her gehen.
0: Das hoffen wir natürlich auf ein richtig cooles Spiel mit gutem Ausgang für Salzburg bei Flutlicht. Das kann nur gut werden. Los geht's um 20.30 Uhr. Jetzt geht's weiter hier mit

Frostein Einersan, Oh Love. Es ist 10 vor 4 an diesem Mittwochnachmittag und dieses Mädel, die hat wirklich alle Schutzengel gehabt, die es überhaupt gibt. Eine Dreijährige hat in Graz einen Sturz aus dem 5. Stock überlebt. Alles dazu gibt's gleich in den Antenne Salzburg Nachrichten und wir machen weiter mit dem nächsten 90er. Das ist Christina Aguilera.

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6: Im Studio Jessica Kornpointner. Mit einer neuen Bewegungsplattform im Knicklerpark erweitert die Stadt Salzburg ihr kostenloses Bewegungsangebot um einen weiteren Standort. Die im Juli 2026 fertiggestellten Holzplattformen sind jetzt frei zugänglich und können von allen Interessierten kostenlos genutzt werden. Umgesetzt worden ist das Projekt von der Bewegten Stadt mit Unterstützung der Stadtgärten. Ein dreijähriges Mädchen ist gestern im Stiegenhaus eines Wohngebäudes in Graz gleich mehrere Stockwerke abgestürzt. Ihre 13-jährige Schwester hat das Kleinkind hochgehoben, um ihr einen Blick nach unten zu ermöglichen. Das Mädchen hat sich dabei offenbar zu weit über das Treppengeländer gelehnt und ist in die Tiefe gestürzt und in einem Steinbeet gelandet. Es hat den Sturz wie durch ein Wunder ohne schwerwiegende Verletzungen überstanden. Das ist auch vom Landeskrankenhaus Graz bestätigt worden. Weiter nach Deutschland. Nach der Störung an einem Umspannwerk in Bergheim bei Köln wird wegen verfassungsfeindlicher Sabotage ermittelt. Unbekannte hätten Kabel über die Oberleitung gebracht und so einen Kurzschluss verursacht, sagt der Innenminister von Nordrhein-Westfalen, Herbert Reul. Ausgegangen wird von einer vorsätzlichen Tat. Geprüft wird in zwei Richtungen: fremdstaatlich gelenkte Sabotage oder Linksextremismus. Und noch zum Fußball. ÖFB-Verteidiger David Affengruber wechselt in die Premier League. Er verlässt den FC Elche und geht zu Fulham. Das haben die Clubs am Deadline Day bekannt gegeben. Laut Medienberichten beträgt die Ablösesumme rund 12 Millionen Euro. Affengrubers Vertrag in Spanien wäre ja 2027 ausgelaufen. Bei Fulham unterschreibt er jetzt bis 2030 mit der Option auf eine weitere Saison.
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7: Mit einem Mix aus Sonne und Wolken geht's durch diesen Mittwochnachmittag entlang der Town und im Lungau. Da müssen wir heute am Abend noch mit Regen rechnen. Morgen wird's freundlich, es scheint oft die Sonne bei 22 bis 26 Grad und der Freitag bringt uns Badewetter mit über 30 Grad.
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7: A10-Town-Autobahn in Fahrt Richtung Salzburg. Ab dem Helbersbergtunnel ist die Blockabfertigung aktiviert, dementsprechend hier Zeitverluste mit einplanen. In der Landeshauptstadt, da dauert es länger rund um den Kapuzinerberg und bei den Stadtausfahrten, also auch hier etwas mehr Zeit mit einplanen. Wir wünschen eine gute und vor allem sichere Fahrt.
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7: Wir nähern uns dem Mittwochfeierabend mit riesigen Schritten. Schön, dass ihr mit dabei seid. Hier kommt unser nächster 90er. Das ist der Bryan Adams und Mel C. When You're Gone. Mein Name ist Markus Angerer. Schön, dass ihr mit dabei seid.

durch den Mittwochnachmittag mit mehr Musik, mehr Abwechslung und mehr Salzburg. Antenne Salzburg hier, der Feierabend kommt immer näher und man stellt sich ja die Frage, wenn jetzt die Sonne so ein bisschen rausschaut, wie macht man denn das heute am Abend am besten? Kochen wir was selber, bestellen wir was oder holen wir vielleicht auch noch einmal den Griller raus und kaufen noch ein bisschen was ein? Ich glaube, jeder findet für sich da die beste Entscheidung, wird auf jeden Fall ein richtig feiner Mittwochabend hier im schönsten Bundesland Österreichs. Und wir haben dazu die richtige Musik. Hier kommt Pedro Capo und Farruko.

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3: Weiter geht's mit der Neugestaltung am Mozartplatz und der FC Red Bull Salzburg verleiht Henry Blank erneut nach Deutschland. Es ist 16.30 Uhr, schönen Nachmittag. Nach der Pause über die Sommermonate sind jetzt am Mozartplatz die Arbeiten wieder angelaufen. Der erste Abschnitt entlang der Geschäftsteile beim Imhofstöckel in Richtung Wagplatz ist ja schon abgeschlossen. Jetzt geht's weiter. Wir liegen gut im Zeitplan und auch im Budgetplan, sagt der zuständige Bürgermeister Kai-Michael Dankl.
4: Da haben sie bei den Planungen die Salzburger vor allem eines gewünscht, nämlich mehr Aufenthaltsqualität, Bäume, Sitzbankerl, Schatten für heiße Tage, einen Brunnen. Das setzen wir bei diesem Platz auch um mit mehr Baumgruppen als ursprünglich vorgesehen.
3: Dafür werden Pflanzen in der Nähe der Mozartstatue höher positioniert, damit der Eingriff in die archäologisch wertvollen Schichten unter dem Platz so gering wie möglich gehalten wird. Die Gesamtfertigstellung vom neuen Mozartplatz ist für 2028 geplant. Es war ein Horrorsommer im Tierschutz. Bezüglich Katzenaufnahmen hat der Tierschutzhof Pfotenhilfe in der Grenzregion Salzburg-Oberösterreich heuer das stärkste erste Halbjahr in seiner 20-jährigen Geschichte hinter sich. Gleichzeitig haben sich aber auch die Hundeabgabeanfragen seit Ferienbeginn vervielfacht. Nicht nur, dass die Salzburger sich Tieranschaffungen nicht mehr richtig überlegen und durchrechnen, immer mehr geben ihre Haustiere ab. Von uralten Hunden bis zu Scheidungsopfern ist da alles dabei. Das beobachtet die Pfotenhilfe schon länger, so Chefin Johanna Stadler.
5: Die Leute haben weniger Geld, aber auch hauptsächlich weniger Toleranz den Tieren gegenüber. Also wenn die Tiere irgendeinen Fehler unter Anführungszeichen machen, dann müssen sie eigentlich gleich wieder weg. Das kann man wirklich beobachten, dass das immer stärker wird.
3: Bei jedem, dem sie absagen muss, habe sie ein mulmiges Gefühl, so Stadler, weil die Pfotenhilfe meist die letzte Station ist, die gefragt wird. Danach ist das Schicksal der Tiere offen. Und noch zum Fußball. Henry Blank wechselt vom FC Red Bull Salzburg leihweise für ein Spieljahr zu Greuther Fürth in die zweite deutsche Bundesliga. Der 22-Jährige ist Anfang 2024 vom BVB nach Salzburg gekommen und hat dort bisher 15 Pflichtspiele absolviert, darunter auch Einsätze in der Champions League. In der letzten Saison war Blank bereits an Hannover 96 verliehen. Jetzt folgt für ihn die nächste Station in Deutschland.
6: Dankeschön, Jessica. Und wir kommen zum Wetter für das schönste Bundesland Österreichs. Da geht's heute freundlich rein in den Abend. Aber in der Nacht bzw. am Abend, da kann es zumindest im Süden von Salzburg auch stellenweise regnen. Morgen wird's freundlich, es scheint oft die Sonne bei 22 bis 26 Grad. Und der Freitag, der bringt uns dann Badewetter mit über 30 Grad.
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6: Blockabfertigung auf der A10-Tauernautobahn, Fahrt Richtung Salzburg ab dem Helbersberg-Tunnel und in der Landeshauptstadt immer mal wieder Zeitverluste bei den Stadtausfahrten und den großen Kreuzungsbereichen mit einberechnen. Wir wünschen eine gute und vor allem sichere Fahrt.
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6: Wunderschönen Mittwochabend hier im schönsten Bundesland Österreichs. Es geht Richtung Feierabend und schön, dass ihr mit dabei seid. Hier kommt der nächste 90er. Das ist Mark Cohn mit Walking in Memphis.

0: 18.05 Uhr am Mittwochnachmittag, hier ist Antenne Salzburg. So lange aufbleiben, wie man will, die Tage am See, die nie zu Ende gehen oder auch von früh bis spät am Fußballplatz kicken. Solche Geschichten schreiben nur die Sommerferien. Das sind so Tage, die gefühlt ja nie zu Ende gehen. Aber schön langsam, ja, kann man mal wieder suchen, was man so brauchen für den Schulstart, zum Beispiel die Schultasche. Und ab und zu findet sich da ja am Ende der Sommerferien etwas vom Ende des Schuljahres.
1: Von Sachen. Nach 2 Monaten stinken die furchtbar.
2: Wir haben nichts gefunden, außer, Vincent, ein vergammeltes Jausenbrot. Das war's.

11 Minuten vor 5, es ist am Mittwochnachmittag. Es geht durch diesen Tag mit Österreichs bester Musik und in den Antennen Salzburg Nachrichten um 17 Uhr. Da geht es unter anderem um das heutige Spitzenspiel in der österreichischen Fußball-Bundesliga zwischen dem FC Red Bull Salzburg und Rapid Wien. Gleich in 11 Minuten.

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3: Im Studio Jessica Kornpointner. Sechs junge Menschen starten in diesen Tagen ihre Lehre beim Land Salzburg. Im Rahmen der Onboarding-Woche haben sie gestern Landeshauptfrau Caroline Edtstadler im Chiemseehof besucht. Dabei lernen die Jugendlichen und jungen Erwachsenen die Landesverwaltung, ihre künftigen Arbeitsbereiche und wichtige Ansprechpersonen kennen und erhalten einen gemeinsamen Einblick in die vielfältigen Aufgaben des Landes Salzburg. Bildung wird in Österreich nach wie vor stark vererbt. Das zeigt eine Langzeitstudie des Instituts für höhere Studien. Dafür ist eine gesamte Schülerkohorte vom 6. bis zum 23. Lebensjahr beobachtet worden. Der Bildungshintergrund der Eltern war dabei hauptentscheidend für die Bildungswege der Kinder und hat wesentlich mehr Einfluss auf die Schullaufbahn als Faktoren wie Migrationshintergrund, Geschlecht oder Wohnort. Besonders zeigt sich das nach der Volksschule. Während etwa 65% der Akademikerkinder eine AHS besuchen, sind nur 11% Pflichtschulabsolventen. Weiter nach Deutschland. Ein Dresdner Start-up gewinnt wertvolle Metalle wie Gallium, Indium und Germanium aus Industrieabwasser zurück. Diese Metalle werden etwa für Mikrochips, LEDs oder Laser benötigt und sind für die Hightech-Industrie unverzichtbar. Spezielle Biomoleküle binden die Rohstoffe im Abwasser, damit sie erneut genutzt werden können. Eine Pilotanlage in Freiberg verarbeitet bereits bis zu 2000 Liter so am Tag. Und noch zum Fußball. Der FC Red Bull Salzburg empfängt heute Abend im Bundesliga-Nachtragsspiel den Tabellenführer Rapid in der Red Bull Arena. Die Hütteldorfer rund um Trainer Johannes Hoftorup haben in der frischen Saison bisher jedes Bundesligaspiel gewonnen. Aber die Salzburger kommen mit mächtig Rückenwind nach dem starken 4:1 gegen Austria Wien. Anklick ist heute um 20.30 Uhr.
4: Wir kommen zum Wetter für das schönste Bundesland Österreichs. Es geht recht freundlich in den Abend rein. Regnen wird's, wenn dann in den südlichen Landesteilen. Und morgen, da erwartet uns ein freundlicher Tag mit viel Sonnenschein bei 22 bis 26 Grad. Und der Freitag, der bringt uns dann Badewetter.
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4: A10-Tauern-Autobahn in Fahrt Richtung Salzburg, ab dem Knoten Pongau Zeitverluste und ab Puch bei Hallein kommen nochmal 10 Minuten mit dazu. Ihr verliert außerdem etwas Zeit auf der B311 vom Bischofshofen Richtung St. Johann und in der Stadt Salzburg bei den Stadtausfahrten und auch auf der Bürgelsteinstraße der Stadteinwärts ebenfalls momentan recht sehr Verkehr. Wir wünschen eine gute und vor allem sichere Fahrt.
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4: Es geht in den Feierabend, ein schönes Wochenteil, schöne Wochenhalbzeit. Hier kommt der nächste 90er, Sophie B. Hawkins, right beside you.

Viertel nach fünf, Antenne Salzburg hier auf eurem Weg nach Hause. Schönen Feierabend und weiter geht's mit dem nächsten 90er. Das ist Robbie Williams und Millennia.

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13: Weiter geht's mit der Neugestaltung am Mozartplatz und der FC Red Bull Salzburg will heute Tabellenplatz 2 erklimmen. Es ist 17.30 Uhr, schönen Feierabend. Nach der Pause über die Sommermonate sind jetzt am Mozartplatz die Arbeiten wieder angelaufen. Der erste Abschnitt entlang der Geschäftszeile beim Imhofstöckl in Richtung Parkplatz ist ja schon abgeschlossen und jetzt geht's weiter. Wir liegen gut im Zeitplan und auch im Budgetplan, sagt der zuständige Bürgermeisterstellvertreter Kai-Michael Dankl.
14: Da haben sie bei den Planungen die Salzburger vor allem eines gewünscht, nämlich mehr Aufenthaltsqualität, Bäume, Sitzbankerl, Schatten für heiße Tage, einen Brunnen. Das setzen wir bei diesem

0: Platz auch um mit mehr Baumgruppen als ursprünglich vorgesehen.
1: Dafür werden Pflanzen in der Nähe der Mozartstatue auch höher positioniert, damit der Eingriff in die archäologisch wertvollen Schichten unter dem Platz so gering wie möglich gehalten wird. Die Gesamtfertigstellung vom neuen Mozartplatz ist dann für 2028 geplant. Einen Schuldspruch gibt es heute am Salzburger Landesgericht gegen einen 54-jährigen Masseur wegen mehrerer Sexualdelikte. Er soll eine Kundin bei einer Behandlung belästigt haben. Die Strafe beträgt 8 Monate bedingte Haft bei 3 Jahren Probezeit. Zudem muss der Angeklagte 960 Euro Geldstrafe zahlen. Den Opfer sind 6.000 Euro Schmerzensgeld zugesprochen worden. Das Urteil ist bereits rechtskräftig. Und noch zum Fußball. Schön langsam wachsen sie zusammen, die Fußballbullen des FC Red Bull Salzburg. Wenn es heute daheim im Flutlichtspiel gegen Tabellenführer LASK auf den Platz geht, steht viel auf dem Spiel. Sieg und Niederlage würden die Salzburger auf den Platz 2 der Tabelle befördern. Im Falle einer Niederlage würde sich der Abstand aber auf Platz 1, den sich der LASK und Rapid dann teilen würden, um 5 Punkte vergrößern. Die Salzburger spielen sich aber immer besser ein, auf als auch abseits vom Platz, so der Kapitän Nikolas Veratschnik.
2: Also ich glaube auch, dass es wichtig ist, dass wir nicht nur auf dem Platz uns weiterentwickeln, sondern auch in der Kabine, außerhalb vom Platz. Und da tun wir uns gut in der Kabine und jeder ist mit jedem beieinander und wir entwickeln uns da außerhalb vom Platz gut. Und es ist wichtig, dass wir dann auch uns am Platz besser verstehen, wenn außerhalb alles passt.
1: Ja, Rapid jetzt oder LASK, das verwirrt mich jeden Tag ein bisschen. Beide bis jetzt nichts verloren. Ankick im Flutlichtspiel heute ist aber um 20.30 Uhr.
3: Diese Nachtragswochen, das sind schon
1: Hundlinge.
3: Dankeschön, Jessica. Wir kommen zum Wetter für das schönste Bundesland Österreichs und da wird es heute freundlich am Abend. Nur in den südlichen Landesteilen, da kann es hin und wieder auch regnen. Morgen dann. Freundliches Wetter, scheint oft die Sonne bei 22 bis 26 Grad. Der Freitag wird dann sommerlich und warm mit über 30 Grad.
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3: B311 Bischofshofen Richtung St. Johann, da geht es momentan recht zäh voran. Ihr verliert ca. 10 Minuten hier. A10 Tauernautobahn in Fahrt Richtung Salzburg ab Puch, ebenfalls 10 Minuten Zeitverlust. Und in der Landeshauptstadt, da ist einiges los rund um die großen Kreuzungsbereiche und bei den Stadtausfahrten, auch auf der Bürgelsteinstraße, da stadteinwärts bis zu 10 Minuten hier an Zeitverlust mit einberechnen. Das gilt auch für die A1 Westautobahn in Fahrt Richtung Salzburg ab Höhe Thalgau in etwa. Achtung, da steht ein defektes Fahrzeug. Wir wünschen eine gute und vor allem sichere Fahrt.
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3: Egal ob Rapid oder LASK, Hauptsache Italien, oder Jesse? Aber Stichwort Italien, da ist heute etwas sehr Großartiges für Salzburg passiert, und zwar in Rom beim Papst. Der Papst hat nämlich den Originaltönen einer Geige von Mozart gelauscht. Oh, und was es dabei genau gegangen ist, da hören wir gleich rein. Jetzt gibt's aber mal den nächsten 90er, das ist Falco mit Out of the Dark.

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Wunderschönen Mittwochabend hier im schönsten Bundesland Österreichs. Ihr hört Antenne Salzburg. Müsst ihr euch vorstellen, über 6000 Gläubige und Papst Leo höchstpersönlich haben heute am Petersplatz in Rom Mozarts kleine Nachtmusik gehört. Gespielt auf einer echten Geige von Mozart, organisiert hat das Ganze die Stiftung Mozarteum. So hat sich das heute angehört. Gespielt hat das Ensemble Bella Musica aus Salzburg. Und Papst Leo, der hat sich die Geige auch noch einmal ganz genau angeschaut und war da völlig begeistert. Und Mozart wird sich das damals wahrscheinlich auch nicht gedacht haben, dass so viele Jahre später der Papst höchstpersönlich seine Geige da so genau anschaut. Coole Geschichte auch für das ganze Bundesland. Bei uns geht's weiter mit mehr Musik, mehr Abwechslung, mehr Salzburg. Schönen Feierabend.

Bei der Kraftwerksgruppe Capron, die gehen flott voran und Hans-Peter Doskozil, der Landeshauptmann aus dem Burgenland, der hat heute sein Comeback im Landtag gegeben. Zwei richtig gute Nachrichten für diesen Mittwoch. Gleich Thema in den Antenne Salzburg Nachrichten starten pünktlich um 6.

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1: Im Studio Jessica Kornpointner. Bei der Kraftwerksgruppe Kaprun geht es flott voran bei den Arbeiten für den Ausbau der Limbergsperre. Der Rohbau für die höhere Staumauer steht bereits. Die Betonmauer ist ja um knapp 10 Meter auf insgesamt 130 erhöht worden. Damit steigt auch die Speicherkapazität vom Stausee Wasserfallboden. Die Arbeiten sollen voraussichtlich Ende 2027 abgeschlossen werden. Der Landeshauptmann Burgenlands, Hans-Peter Doskozil, hat sein Comeback im Landtag gegeben. Bei einer Sondersitzung zu den Landesfinanzen war er erstmals seit seiner Kehlkopfentfernung im vergangenen April wieder dabei und hat sich mit Stimmprothese zu Wort gemeldet. Er hat dabei seine Finanzpolitik gegen die Kritik des Landesrechnungshofs und der Opposition verteidigt. Auch die Kritik an der vorzeitigen vergünstigten Rückzahlung der Wohnbaudarlehen kann der Landeshauptmann nicht nachvollziehen. Einen Tag, nachdem die deutsche Regierung offiziell Russland für den Vorfall mit einer Sprengdrohne auf dem Leipziger Frachtflughafen Anfang August verantwortlich gemacht hat, bestätigt auch EU-Kommissionspräsidentin Ursula von der Leyen eine Verbindung zu Moskau. Sie spricht von einer neuen Eskalationsstufe auf europäischem Boden. Der Vorfall in Leipzig sei ein von russischen Agenten verübter Anschlag mit militärischem Material gewesen. Wäre dieser geglückt, hätte er tödlich enden können, so von der Leyen in einer Aussendung. Russland hat jetzt den deutschen Botschafter einbestellt. Und noch zum Fußball. Austria Wien trifft heute im Nachtragsspiel der vierten Runde der Bundesliga auf die WSG Tirol. Die Mannschaft von Stefan Helm steht unter Druck, hat nach 4 Partien erst 3 Punkte sammeln können. Damit sind die Veilchen aktuell Letzter in der Tabelle. Die Tiroler wiederum haben bis dato 4 Punkte gesammelt und haben durch ihren 4:0 Auswärtssieg bei Austria Lustenau mächtig Rückenwind. Anklick ist heute um 18.30 Uhr.
2: Wir kommen zum Wetter für das schönste Bundesland Österreichs in den südlichen Landesteilen. Da kann es heute am Abend stellenweise regnen, ansonsten ist es eigentlich recht freundlich. Morgen dann, da scheint oft die Sonne bei 22 bis 26 Grad. Badewetter am Freitag mit bis über 30 Grad. Nicht mehr ganz ungetrübt, dann aber wieder am Samstag.
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2: Läuft ganz ordentlich momentan auf Salzburgstraßen, nur in der Landeshauptstadt. Da haben wir 10 Verkehr rund um den Kapuzinerberg und auch auf der Bürgelsteinstraße stadteinwärts momentan phasenweise bis zu 10 Minuten Zeitverlust. Wir wünschen eine gute und vor allem sichere Fahrt.
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2: Kurz nach 6, das bedeutet endlich Feierabend hier im schönsten Bundesland Österreichs. Jeder zweite Österreicher vermisst sich selbst, das bedeutet, er trackt irgendetwas. Ganz egal, ob das Schritte sind, ob das die Herzfrequenz, Schlafstunden oder auch gelaufene Kilometer sind. Und wenn ihr heute auch noch auf eine Laufrunde geht. Ja, die Jess und ich, wir haben da unsere Erfahrungen. Und das Tracking-System sagt euch, dass eure Zeit sowieso Hausecken schlechter ist, als ihr das zum Beispiel auf Kilometer 1 erwartet.
4: Ihr seid super, lasst euch nicht entmutigen.
2: Genau, dann scheißt euch nichts. Wir zeigen es denen, den Maschinen. In diesem Sinne, kommt's gut nach Hause, schönen Abend. Und hier kommt der nächste 90er. Das sind die Backstreet Boys.

Mittwochfeierabend hier im schönsten Bundesland Österreichs und hier ist Antenne Salzburg für euren Weg nach Hause. Weiter geht's mit dem nächsten 90er. Das ist London Beach mit A Better Love.

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15: Im Studio Jessica Kornpointner. Die Schere zwischen Bedarf und Angebot am Wohnungsmarkt in Salzburg geht immer weiter auseinander. Daran werde sich laut einer aktuellen Analyse der Raiffeisenimmobilien Salzburg auch in den kommenden Jahren wenig ändern. Die heimische Wohnbaubranche befindet sich immer noch im Nach-Corona-Krisenmodus. Dazu kommen die Auswirkungen der weltpolitischen Lage auf Rohstoffpreise und Zinsen. Fachleute sprechen außerdem vor allem im gewerblichen Wohnbau von schwierigen Bedingungen wegen zu vielen politischen Vorgaben. Salzburger sind im Durchschnitt rund 4.300 Euro in den roten Zahlen. Das zeigt sich, wenn man die Pro-Kopf-Verschuldung auf Landes- und Gemeindeebene analysiert. Im österreichweiten Vergleich liegt Salzburg damit aber im hinteren Mittelfeld. Am niedrigsten ist die Verschuldung in Tirol und Oberösterreich. Dort ist man laut Statistik Austria etwa bei einer Pro-Kopf-Verschuldung von rund 3.300 Euro. Und 3.200 bäuerliche Betriebe beliefern seit der Fusion mit der Pinzgau-Milch im Juni die Salzburg-Milch. Die anhaltende Dürre sorgt bei vielen aber für zusätzliche Kosten, weil Grundfutter wie Heu und Silage zugekauft werden müssen. Die Salzburg-Milch will diese Mehrkosten jetzt zumindest teilweise abfedern und erhöht den Auszahlungspreis für alle Milchsorten um bis zu 2,82 Euro.

0: 69 Cent pro Kilogramm.
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2: Es ist kurz nach 6:30.
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2: Im Süden von Salzburg und im Lungau, da kann es heute am Abend noch regnen. Die Nacht an sich verläuft aber trocken. Morgen dann freundliches Sommerwetter, es scheint oft die Sonne bei 22 bis 26 Grad. Ebenso am Freitag und da wird sogar noch ein Stück wärmer.
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2: Ihr kommt größtenteils gut voran an diesem Mittwochabend auf Salzburgstraßen. Nur in der Landeshauptstadt bei den Stadtausfahrten. Da kann es ab und zu noch ein bisschen zwicken. Wir wünschen eine gute und vor allem sichere Fahrt.
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2: Wunderschönen Mittwochabend, schöne Wochenhalbzeit und viel Spaß, gegebenermaßen, beim Wocheteilen. Bei uns geht's weiter mit dem nächsten 90er. Hier kommt Madonna und Beautiful Stranger.

0: Antenne Salzburg hier, wunderschönen Mittwochabend um 20.30 Uhr geht's los.
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0: Der FC Red Bull Salzburg empfängt an Spieltag 5 heute den SK Rapid Wien und das wird vielleicht die bis dato schwerste Aufgabe unter der Leitung von Neo-Coach Danny Rühl, denn die Rapidler sind zumindest in der Meisterschaft bis dato noch makellos, haben alle 4 Spiele gewonnen.
2: Wir freuen uns auf das Spiel, ich glaube, es ist für die Spieler hochinteressant, ja, die Spieler wollen zu Hause genau gegen diese Mannschaften spielen, wir wollen uns challengen, wir wollen gucken, wo wir aktuell stehen und dafür haben wir 90 Minuten Zeit, genau unseren Fußball auf den Platz zu bringen.
0: Die Fans sind noch, ich sage mal so, vorsichtig optimistisch.
3: Ich bin definitiv davon überzeugt, dass die Salzburger da sehr gut mithalten können.
0: Circa 11.000 Fans werden heute im Stadion erwartet und für so ein Match Salzburg gegen Rapid, da geht eigentlich schon noch mehr. Aber zunächst muss die Mannschaft natürlich die Fans wieder auf ihre Seite holen. Los geht's um 20.30 Uhr und bei uns geht's weiter mit mehr Musik, mehr Abwechslung und mehr Sommer.

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16: Im Studio Jessica Kornpointner. Sechs junge Menschen starten in diesen Tagen ihre Lehre beim Land Salzburg. Im Rahmen der Onboarding-Woche haben sie gestern Landeshauptfrau Caroline Edtstadler in Chiemseehof besucht. Dabei lernen die Jugendlichen und jungen Erwachsenen die Landesverwaltung, ihre künftigen Arbeitsbereiche und wichtige Ansprechpersonen kennen und erhalten einen gemeinsamen Einblick in die vielfältigen Aufgaben des Landes Salzburg. Bildung wird in Österreich nach wie vor stark vererbt. Das zeigt eine Langzeitstudie des Instituts für höhere Studien. Dafür ist eine gesamte Schülerkohorte vom 6. bis zum 23. Lebensjahr beobachtet worden. Der Bildungshintergrund der Eltern war dabei hauptentscheidend für die Bildungswege der Kinder und hat wesentlich mehr Einfluss auf die Schullaufbahn als Faktoren wie Migrationshintergrund, Geschlecht oder Wohnort. Besonders zeigt sich das nach der Volksschule. Während etwa 65% der Akademikerkinder eine AHS besuchen, sind nur 11% Pflichtschulen.

0: Schulabsolventen. Weiter nach Deutschland. Ein Dresdner Start-up gewinnt wertvolle Metalle wie Gallium, Indium und Germanium aus Industrieabwasser zurück. Diese Metalle werden etwa für Mikrochips, LEDs oder Laser benötigt und sind für die Hightech-Industrie unverzichtbar. Spezielle Biomoleküle binden die Rohstoffe im Abwasser, damit sie erneut genutzt werden können. Eine Pilotanlage in Freiberg verarbeitet bereits bis zu 2000 Liter so am Tag. Und noch zum Fußball. Der FC Red Bull Salzburg empfängt heute Abend im Bundesliga-Nachtragsspiel den Tabellenführer Rapid in der Red Bull Arena. Die Hütteldorfer rund um Trainer Johannes Hoftorup haben in der frischen Saison bisher jedes Bundesligaspiel gewonnen. Aber die Salzburger kommen mit mächtig Rückenwind nach dem starken 4:1 gegen Austria Wien. Anpfiff ist heute um 20.30 Uhr.
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2: Vor allem im Süden von Salzburg kann es heute am Abend regnen und auch teilweise gewittern. Morgen wird es aber freundlich, es scheint oft die Sonne bei 22 bis 26 Grad.
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Jonas Blue und Rise an Antenne Salzburg hier am Mittwochabend. Nicht mehr 1,5 Stunden bis zum Spielbeginn. Der FC Red Bull Salzburg empfängt heute den SK Rapid Wien. Der große Klassiker in der österreichischen Fußball-Bundesliga. Die Stimmen zum Match, die gibt's morgen in der Früh bei Kathi und Christian. Und wir machen jetzt ganz entspannt weiter mit Holly Humberstone, To Love Somebody.

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Mehr Musik, mehr Abwechslung und mehr Salzburg. Ihr hört Antenne Salzburg an diesem Mittwochabend. Ich hoffe, ihr habt eine gute Woche. Hier kommt der nächste 90er, Mariah Carey, Without You.

0: Wir kommen zum Wetter für das schönste Bundesland Österreichs. Morgen wird's freundlich, es scheint oft die Sonne bei 22 bis 26 Grad. Der Freitag wird dann sommerlich und warm, da bekommen wir sogar wieder bis an die 30 Grad. Nicht mehr ganz so ungetrübt, dann am Samstag.
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